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1: Die Talking Heads, das waren die ehemaligen Kunststudenten David Byrne, Leadgesang, und Chris Frantz am Schlagzeug. Hinzu kamen dessen spätere Frau Tina Weymouth am Bass und der Keyboarder Jerry Harrison. Der Bandname inspiriert durch Nachrichtensprecher im Fernsehen, deren Körper niemals ganz zu sehen sind, sondern lediglich die Köpfe, sprechende Köpfe, Talking Heads. Im New Yorker Musikclub CBGB, dort war die Keimzelle der amerikanischen Punkbewegung, spielten die vier ohne äußere modische Ausrichtung. Bunte Haare, zerschlissene Kleidung, wozu? Es zählte die Musik. Talking Heads kamen auf die Bühne und sahen in ihrer Anfangszeit aus wie durchschnittliche College-Absolventen.

Einen bleibenden Eindruck vom Erscheinungsbild der Gruppe vermittelt der Konzertfilm Stop Making Sense, der im April 1984 in die Kinos kam. Erst ein halbes Jahr später, am 15. Oktober, erschien das gleichnamige Live-Album. Film und Platte wurden an drei Konzertabenden im Dezember 83 im Pantages Theater in Hollywood mitgeschnitten. 22 Songs spielten die Talking Heads auf der Bühne, doch nur 16 davon wurden im Film verwendet. Das Album enthält sogar nur 9 Titel. Frontmann David Byrne hatte darauf bestanden, das Album sollte seiner Meinung nach eine abgespeckte Eigendynamik entwickeln. Die Talking Heads aus jenem Album mit Once in a Lifetime.

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1: Zur Entstehung des Bandnamens hat David Trayman mal erzählt, es symbolisierte alles, was wir zu dem Zeitpunkt fühlten. Das Level an Konformität, in das die Menschen hineingezwungen wurden, war für uns verstörend, also disturbing, und das Label und der Name machten daher einfach Sinn. Die Band stellt dieses Verstörende übrigens auch gern in ihren doch eher speziellen Intros dar.
2: You know, the whole idea behind all of our introductions, all the theatricality that we used to have in our intros, was the idea that society treats people who are different like monsters. People who stand out from the norm, like there's something wrong with them, twisted, sick, disturbed. That's where the name came from. And so with each one of these manifestations of the intro, it was showing how society treats the perceived monster.

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1: Ich bin Anna Löwer. Der Sommer in Deutschland ist der zweitwärmste gewesen, seitdem flächendeckend gemessen wird. Nur der Rekordsommer 2003 war noch wärmer, so die vorläufige Bilanz. In diesem Jahr gab es knapp 30 heiße oder sogar sehr heiße Tage, so die Experten. Während die Reform noch diskutiert wird, schlägt die Pflegeversicherung Alarm. Neuesten Berechnungen zufolge könnte den Kassen bereits im Oktober das Geld ausgehen. Grund sind laut Spitzenverband die immer weiter steigenden Ausgaben. Die Politik müsse jetzt schnell etwas tun. In der Schweiz ist nach den Schüssen auf einem Techno-Festival ein Verdächtiger festgenommen worden. Zum möglichen Motiv des 43-Jährigen wird noch ermittelt. Die Polizei geht von einem Einzeltäter aus. Die Schüsse hatten mehrere Menschen verletzt, eine junge Frau tödlich. Deutschland mischt im internationalen Raumfahrtgeschäft weiter kräftig mit. Jetzt hat ein Bremer Unternehmen einen Milliardenauftrag an Land gezogen. Für ein europäisches Kommunikationssystem baut es mehrere Satellitenplattformen. Das neue System soll die Kommunikation in Europa sicherer und unabhängiger machen.
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1: Die Londoner Band Placebo wird gemeinhin als Spätableger des Britpop klassifiziert. 1994, als sich Blur und Oasis zu Ikonen dieser Modewelle aufschwangen, gründeten Sänger Brian Molko und Gitarrist Stefan Alsdahl, ein gebürtiger Schwede, ihre Band. Mit wechselnden Schlagzeugern brachten sie es zu Weltruhm und kümmern sich bis heute nicht um Klischees. Brian Molko:
2: What we've done is, you know,
1: Wir sind immer konstant bei dem geblieben, was wir am besten können. Modewellen kommen und gehen, aber wir sind noch da. Wir wollten niemals Rockstars sein, sondern uns handwerklich stets verbessern. Und das ist auch mein Rat an alle jungen Bands. Kümmert euch nicht darum, was gerade cool ist, sondern seid uncool.
2: And I would recommend that to any new band that is starting. Don't worry about what's cool. Get used to being uncool.
1: Im Sommer 2009 veröffentlichte die Band ihr immerhin schon sechstes Studioalbum Battle for the Sun. Mit 14-köpfiger Unterstützung hatten Placebo ihr Album von August bis September 2008 eingespielt. Schauplatz: die Metalworks Studios in Toronto, Kanada. Neben herkömmlichem Rockinstrumentarium hören wir Keyboards, Streicher, Blasinstrumente. Battle for the Sun gilt als ausgereiftes Werk zeitgemäßer Rockmusik. Daraus jetzt For What It's Worth. Hier sind Placebo.

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1: Eine der erfolgreichsten amerikanischen Bands der 60er Jahre waren Creedence Clearwater Revival. Extravagant an dieser Band war vor allem ihr Name und der gibt bis heute Rätsel auf. Hier ist die Erklärung. Credence ist eine Verbindung der Wörter Creed, also Glaube, und Credence, Vertrauen. Clearwater war inspiriert von einer Bierreklame im Fernsehen und sollte etwas Tiefes, Reines in die Musik bringen. Und Revival bedeutet Wiedergeburt. So können wir den Bandnamen sinngemäß übersetzen mit Glaube, Vertrauen, Klarheit, Wiedergeburt.
2: Ladies and Gentlemen, Credence, Clearwater, Revival.
1: Im Zenit ihres Erfolgs spielten CCR beim Woodstock Festival im August 69. Mitschnitte von diesem Auftritt sind rar. In dem vierstündigen Dokumentarfilm über Woodstock tauchen CCR nicht auf. So kursieren die meisten Mitschnitte illegal als sogenannte Bootlegs. Zu Unrecht, denn Fogerty und Co. lieferten ein ekstatisches Konzert. Hier eine kurze Hörprobe.

Drei Monate nach Woodstock im November erscheint das Album Willie and the Poor Boys. John Fogerty schrieb 9 der insgesamt 12 Songs, er arrangierte und produzierte sie. Es ist der schleichende Anfang von einem der größten Ego-Trips der Rockgeschichte. Rockpublizist Barry Graves urteilt über das Album: Fogerty singt so durchdringend, die Band rockt so kräftig, dass ihre Musik selbst im billigsten Transistorradio noch akzeptabel klingt. Hier sind CCR, It Came Out of the Sky.

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4: Ich bin Anna Löwer, guten Morgen. Der Pflegeversicherung geht das Geld aus, und zwar schon bald. Nach den jetzigen Berechnungen werden die Mittel der Pflegeversicherung voraussichtlich im Oktober aufgebraucht sein, sagt der Spitzenverband der Krankenkassen. Es müsse jetzt gehandelt werden. Deutschland hat einen der wärmsten Sommer seit Beginn der Aufzeichnungen hinter sich. Der Deutsche Wetterdienst spricht in seiner vorläufigen Bilanz von Dimensionen, wie sie in Deutschland bislang nicht beobachtet wurden, etwa mit Blick auf die Hitzewelle Ende Juni mit über 40 Grad. Deutschland hat jetzt ein eigenes Sicherheitsinstitut für künstliche Intelligenz. Es ist in Berlin an den Start gegangen. Das Institut soll Risiken und Chancen moderner KI-Systeme bewerten und Deutschland international wettbewerbsfähig halten. Außerdem geht es um weniger digitale Abhängigkeit. Die Schweizer Polizei hat nach den Schüssen auf einem Festival jetzt einen Verdächtigen gefasst. Der 43-Jährige wurde fast 24 Stunden nach der Tat festgenommen. Er soll allein gehandelt haben, das Motiv ist noch unklar. Bei den Schüssen wurde eine Frau getötet, 5 weitere Menschen verletzt.
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1: Come and Get It, das fünfte Album von Whitesnake, entstand von Juli bis September 1980 in den Startling Studios in der vornehmen Ortschaft Tittenhurst, Ascot, unweit von London. Im Januar 81 nahm Produzent Martin Birch die Endabmischung vor, im April kam die Scheibe dann in den Handel. Hardrock war zu Beginn der 80er wieder in. Inmitten vom synthetischen Getöse des Synthie-Pop sehnten sich viele Plattenkäufer wieder nach Handgemachtem. Es war die große Zeit von AC/DC oder Motorhead. In den Staaten entwickelte sich der sogenannte Adult-Oriented Rock, eine besonders melodiöse Form von Hardrock mit Bands wie Kansas, Journey oder Foreigner. Hardrock im Schongang, immer mit Blick auf den Geschmack der breiten Masse. In diesem Strom segelten auch Whitesnake, dazu ein zeitgenössischer Fernseh-Originalton. Schlagzeuger Ian Pace war der Interviewte.
2: Sie spielen heute in der Formation Whitesnake. Wie denken Sie über die Hardrock-Neuauflage? Der einzige Unterschied ist, dass heute die meisten Bands besser sind. Die verbesserte Technik hilft offensichtlich allen. Man bekommt heute auch einen besseren Sound. Heute ist es leichter auch für meine jetzige Gruppe Whitesnake, denn es gibt schon eine Generation von Musikern, die mit harter Rockmusik begonnen hat. Vor 10 Jahren aber mussten wir uns alles selbst zusammenstellen.
1: Das Publikum sehnte sich nach Deep Purple und fand Trost bei Whitesnake. Im zweiten Song auf Come and Get It explodieren sie wie zu Zeiten von Deep Purple. Hier ist Hot Stuff.

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1: Einfach muss es sein. Simpel auf die beste Art und Weise. Die Zahl 3 ist ja eine ganz wichtige in der Bandgeschichte The White Stripes. 3 Worte im Bandnamen. Die Farben, mit denen sie sich überall gezeigt haben. 3 Stück. Schwarz, weiß, rot. Und der Sound ja sowieso. Schlagzeug, Gitarre und Gesang. Und Jack White hat mal in einem Interview verraten, wie das überhaupt zustande gekommen ist. Seine Obsession ja quasi schon mit der Zahl 3. Er ist nämlich eigentlich gelernter Polsterer mit 15 Jahren, hat eine Ausbildung gemacht und musste seinem Chef helfen beim Beziehen eines pinken Sofas mit silbernen Streifen drin. Und bei diesem Möbelstück kam ihm der Geistesblitz. Er musste nämlich immer hinten den Stoff befestigen mit 3 Tackernadeln, damit vorne gepolstert werden kann. Und da hat er sich gedacht, 3 Tackernadeln, das ist das absolute Minimum, damit der Stoff hält, aber dann geht es auch. Also 3 ist generell das absolute Minimum. 3 Tackernadeln fürs Polstern, 3 Beine, damit ein Tisch stehen kann. 2 sind zu wenig, 4 brauch's nicht. 3 ist das absolute Minimum. Und das ist das, worauf ich auch meine Musik basieren möchte, auf das absolute Minimum, denn dann muss ich kreativ werden.

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2: Ich bin Anna Löwer. Guten Morgen. Der Sommer in Deutschland ist der zweitwärmste gewesen, seitdem flächendeckend gemessen wird. Nur der Rekordsommer 2003 war noch wärmer, so die vorläufige Bilanz. In diesem Jahr gab es knapp 30 heiße oder sogar sehr heiße Tage, so die Experten. Während die Reform noch diskutiert wird, schlägt die Pflegeversicherung Alarm. Neuesten Berechnungen zufolge könnte den Kassen bereits im Oktober das Geld ausgehen. Grund sind laut Spitzenverband die immer weiter steigenden Ausgaben. Die Politik müsse jetzt schnell etwas tun. In der Schweiz ist nach den Schüssen auf einem Techno-Festival ein Verdächtiger festgenommen worden. Zum möglichen Motiv des 43-Jährigen wird noch ermittelt. Die Polizei geht von einem Einzeltäter aus. Die Schüsse hatten mehrere Menschen verletzt, eine junge Frau tödlich. Deutschland mischt im internationalen Raumfahrtgeschäft weiter kräftig mit. Jetzt hat ein Bremer Unternehmen einen Milliardenauftrag an Land gezogen. Für ein europäisches Kommunikationssystem baut es mehrere Satellitenplattformen. Das neue System soll die Kommunikation in Europa sicherer und unabhängiger machen.
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3: Wir wünschen euch einen ganz schönen Dienstag. Heute ist der effektivste Tag der Woche. Der produktivste, sagt man, warum auch immer, wissen
4: das
3: wir nicht.
4: Das halte ich für ein Gerücht.
3: So ist es. Aber, dieser Tag startet auf jeden Fall extrem lässig. So viel können wir festhalten.
4: Mit Robert Palmer und Bad Case of Loving You. Schönen Dienstag.

0: Surrender Angels and Airwaves waren das. Ihr hört Radio Bob am Dienstag mit Saskia, mit Carsten. Und ich stehe total da drauf, für das richtige Getränk den richtigen Becher zu haben. Oder das richtige Glas oder natürlich die richtige Tasse. Also zum Beispiel, ja, also ich finde, du kannst mal irgendwie schlecht Wein aus dem, weiß ich nicht, aus dem Wasserbecher trinken oder irgendwie so ähnlich. Oder
1: schwierig,
0: ja. Ja, oder keine Ahnung, Whisky aus dem Plastikbecher. Das sind alles so Dinge, das geht gar nicht. Und Kaffee muss aus der richtigen Tasse kommen. Und da habe ich natürlich auch so meine Lieblingstassen zu Hause. Und eine davon ist natürlich unsere Radio Bob-Tasse.
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0: 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Du hast, etwas, woran du dich auch morgens schon festhalten kannst. 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Und jetzt ist und dann hast du diese Kaffeetasse. 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

0: Every Wild Heart, das war Musik aus Wiesbaden, das waren nämlich The New Roses hier bei Radio Bob am Dienstag mit Saskia, mit Carsten und vor einem halben Jahrhundert, da veränderte sich die Welt, denn die Ramones haben ihr Debütalbum rausgebracht und also man kann an dieses besondere Event gar nicht eindringlich genug erinnern.
1: Deswegen hat ja am Sonntag auch ein ganz besonderes Tribute-Konzert stattgefunden in L.A. auf einem Friedhof passenderweise. Und da wurde bei einer Show alles von den Ramones gecovert von einer neuen Punk-Rock-Supergroup, nämlich Billy Joe Armstrong von Green Day, Travis Barker von Blink-182, Tim Armstrong von Rancid unter anderem, als Cretin Family. Und das ist eine Show, die hätte ich sehr, sehr live miterlebt.
0: Ja, absolut, ja, absolut. Vielleicht machen die ja auch irgendwie nochmal weiterhin Musik.
1: Eine Tour.
0: Nicht, vielleicht. Ja, oder eine Tour, ja. So eine Ramones-Gedenktour. Also, heieiei, das wäre mal geil, oder? Herrlich.
1: Denn dann auch dieser Song hier, nochmal live. Also von den Ramones haben wir ihn jetzt natürlich im Original, I Wanna Be Sedated.

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7: Mit mir, Saskia Schenk.
0: Vorbildlich.
7: Unser Radio-Bob-Kollege und Schockrocker Alice Cooper wird zum 24. Mal kurz vor Weihnachten für den guten Zweck rocken. Bei seinem alljährlichen Christmas-Pudding-Event in seinem Wohnort Phoenix werden Spenden gesammelt für seine 3 Solid Rock Teen Centers, in denen junge Menschen im Alter zwischen 12 und 20 Jahren musikalisch unter anderem unterstützt werden. In diesem Jahr sind zusätzlich unter anderem Dee Snider von Twisted Sister mit am Start, Lizzie Hale und Joe Hottinger von Hailstorm und Motley Crue-Gitarrist John Five mit seinen Creatures.
0: Dumm gelaufen.
7: Def Leppard-Gitarrist Phil Collins hat jetzt die Fans vorgewarnt, dass es doch noch ein bisschen länger dauern könnte, bis das neue 13. Studioalbum der Jungs erscheint. Erst hatten wir ja noch in diesem Jahr darauf gehofft, dann hieß es 2027 und jetzt sagt Collins, es könnte auch erst 2028 soweit sein. Wir sind zwar ununterbrochen am Aufnehmen, aber es ist halt erst fertig, wenn es fertig ist. Heute ist es ein kleines bisschen entspannter, meistens trocken, also wenn, dann nur noch in Richtung Norden einzelne Schauer, ansonsten eine Mischung aus Sonne und Wolken und am freundlichsten wird es in Richtung Süden bei bis zu 25 Grad. Auch morgen sind so um die 25 Grad maximal drin und wieder eine trockene Mischung aus Sonne und Wolken.
8: Auf den Straßen sieht's gut aus, keine Staus, keine Meldungen, gute Fahrt.
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8: Eis geht immer. Also das gilt für mich auf jeden Fall. Ich kann eigentlich immer zu jeder Uhrzeit am Tag Eis essen. Du kannst dich nachts wach machen und sagen, komm, ist Eis.
7: Ist Eis.
8: Und genau, und es gibt, und ich mag auch gerne schwarzes Eis. Also zum Beispiel dunkle Schokolade, ganz gerne.
7: Lakritz?
8: Ja, nee, das mag ich zum Beispiel nicht. Aber schwarzes Eis ist jetzt auch das Thema, aber anders natürlich, anders.
7: Ja, das ist nicht so schön, das schwarze Eis, über das AC/DC singen. Black Ice ist ja so ein so Blitzeis, ja, ne? Wenn auf einmal von einer Sekunde auf die andere die Straße gefriert,
8: ja,
7: und glatt ist. Und da rutschen wir jetzt drüber mit AC/DC.

0: gebracht. Und deshalb wollen wir von euch wissen, welche Konzerte habt ihr denn noch so auf dem Zettel eigentlich?
1: Also der Konzertherbst geplant. Einfach über die MyBob-App schnell eine Sprachnachricht zu uns ins Studio schicken und uns verraten, wie viele Konzerte ihr schon auf dem Zettel habt für die dunkle Jahreszeit.

0: Das ist ja Etheridge. Großartig. Gott, was haben wir zu der Nummer gefeiert. Bring Me Some Water war das hier bei Radio Bob. Am Dienstagmorgen mit Saskia, mit Carsten und über den großen Teich haben sie es jetzt schon geschafft. Jetzt müssen sie eigentlich nur noch über den Kanal. Und dann werden sie schon bei uns.
1: Bon Jovi. Ja. Ich glaube, jetzt erstmal ist es ausgeschlossen, dass sie spontan Konzerte bei uns in Europa auf dem Festland geben, sozusagen, also sprich in Deutschland. Aber wer weiß, wenn das jetzt gut läuft, die letzten Konzerte, die angefangen haben in Großbritannien, also in Edinburgh standen sie ja schon auf der Bühne. Und dann stehen ja auch noch die großen Abschlusskonzerte der Residenzen in London im Wembley Stadium an. Dann bin ich mir relativ sicher, dass sie was ankündigen für Deutschland.
0: Ja, das zur Zeit, ganz ehrlich gesagt, waren schon Ewigkeiten nicht mehr da. Und wir hätten nochmal wieder Lust, diese Nummer hier zum Beispiel live zu erleben, ne? Von Bon Jovi. Hier ist It's My Life bei Radio Bob.

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1: Ich bin Dirk Joostes, guten Morgen. Im September ändert sich in Deutschland einiges. Die Deutsche Bahn weitet ihr Alkoholverbot auf weitere Bahnhöfe aus. Lohnsteuerhilfevereine dürfen künftig mehr Menschen beraten. Außerdem gibt's beim Einkaufen mehr Transparenz. Versprechen wie umweltfreundlich müssen Firmen künftig nachweisen können. Eltern in Deutschland machen sich immer mehr Sorgen um die Zukunft, das zeigt eine Umfrage für die Organisation Save the Children. Etwa ein Fünftel hat demnach Angst, nicht genug Geld für alltägliche Dinge zu haben. Und eine große Mehrheit fordert, dass die Bundesregierung mehr gegen Kinderarmut tut. Wer steckt hinter dem Drohnenangriff am Flughafen Leipzig-Halle? Die Bundesregierung vermutet offenbar Russland hinter dem versuchten Anschlag. Wie Deutschland auf den Vorfall reagieren wird, steht laut Kanzler Merz schon weitgehend fest. Details nannte er aber noch nicht. Bei einer Messerattacke am New Yorker Times Square ist eine Frau getötet worden, ein Mann wurde verletzt. Die mutmaßliche Täterin wurde von der Polizei erschossen. Einen terroristischen Hintergrund schließt die Polizei nach ersten Erkenntnissen aus. Tragischer Unfall in Hanau. Ein Mann ist am S-Bahnhof Steinheim von einem Zug erfasst und getötet worden. Der 57-Jährige war ins Gleisbett geklettert, um einen Gegenstand zu holen, der ihm offenbar kurz zuvor heruntergefallen war. Wer etwas gesehen hat und Hinweise geben kann, soll sich bei der Polizei melden. Eine große Ära geht zu Ende. Lionel Messi beendet seine Karriere in der argentinischen Nationalmannschaft. Nach über 20 Jahren im Trikot der Albiceleste sagt er, es ist an der Zeit. Messi ist 2022 Weltmeister geworden. Sein letztes Spiel war das verlorene WM-Finale gegen Spanien.
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2: So, ich schlage mal vor, wir holen einfach jetzt das 11. Gebot nochmal wieder raus. Haben wir schon länger nicht mehr rezitiert, oder?
3: Classic Rock am Morgen vertreibt Kummer und Sorgen, wurde damals höchstpersönlich von Moses auf die dritte Tafel gehauen, die Carsten Weyers dann noch vom Berg Mose runtergeholt hat.
2: Ja. Mose gemeißelt? Ich dachte, das wäre der liebe Gott gewesen. Oder hat der Mose
3: der
2: den Auftrag gegeben?
3: Naja, der ist in ihn reingefahren. So, ja. Hat Gott Hände? Ich weiß es nicht.
2: Weiß ich auch.
3: Kann der meißeln?
2: Weiß ich auch.
3: Oder
2: mehr.
3: Sie?
2: Weiß ich, ja. Langen weißen Bart? Ich meine, können wir auch als Frau haben. Also, ich weiß es nicht. Fest steht, wir leben nach diesem 11. Gebot. Ja, und deshalb jetzt 38

0: If today was your last day, das waren Nickelback hier bei Radio Bob. Am Dienstag mit Saskia, mit Carsten. Und es ist schon wirklich eine außergewöhnlich geniale Erfahrung. Wir sagen ja immer, es ist ein Festival auf einem Luxusliner.
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0: Ja, also ich hätte gesagt, Ozzy Osbourne, Crazy Train.
1: Gucken wir mal.
2: Sehr gut.
1: Juhu. Yes.
0: Mega.
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0: Patti Smith saß am Telefon und hat auf den Anruf ihres Liebsten gewartet. Also, da ist ihr ja die Idee gekommen zu diesem Song hier, Because the Night. Habt ihr gehört bei Radio Bob am Dienstagmorgen mit Saskia, mit Carsten. Also ja, telefonieren, eine Möglichkeit, um mit dem Liebsten in Kontakt zu treten. Billy Joe Armstrong von Green Day, bei dem ist das über Briefe schreiben entstanden.
1: Er hat nämlich jetzt in einem Interview nochmal erzählt, wie er seine Ehefrau kennengelernt hat, Adrienne. Die sind ja schon seit 1994 verheiratet und 1990 haben sie sich kennengelernt bei einer der ersten Touren, ich glaube sogar bei der allerersten Tour von Green Day. Da hat sie die Band angehauen und gesagt, hier, ich habe ein paar Bekannte in Großbritannien, die kommen an eure Alben nicht ran. Könnten wir dann irgendwie in Kontakt treten, dass ich die Alben kriege und dann eben rüberschicken kann? Und Billy Joe hat gesagt, ja, kein Problem, hier ist meine Adresse. Und dann haben sie angefangen, sich Briefe zu schreiben und haben sich verliebt.
0: Ach, das ist schön, oder? Das
1: ja.
0: Brieffreundschaften. Gibt es sowas heute noch? Nee, keiner schreibt nicht mehr Briefe, oder? Doch noch?
1: Ich glaube nicht. Nee. Ja. Also wenn, dann halt digital, ne? Also ja, wahrscheinlich. Oder so, wer weiß, ich keine Ahnung.
0: Du meinst so Mail-Freundschaften. Und ich meine, gut, so Instagram-Freundschaften und so gibt es ja ohnehin genug. Also von daher, Leute, vielleicht einfach nochmal wieder zurückgreifen aufs gute alte Papier, damit echte Emotionen entstehen können. Billy Joe Armstrong jetzt hier mit seiner Band Green Day. I'm never gonna RIP bei Radio Bob.

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12: Mit mir, Saskia Schenk.
13: Aua.
12: Ex-Twisted Sister-Frontmann Dee Snider hat sich jetzt bei einer kleinen Runde Basketball mit der Familie die Schulter gebrochen. Er ist auf den Asphalt geknallt und es hat Knack gemacht. Seine Söhne haben gelacht, aber jetzt muss er mindestens 6 Wochen Schlinge tragen und alles mit links machen. Und danach stehen dann noch Physio und sogar auch noch eine OP an, bei der er dann eine künstliche Schulter bekommen soll. Wir wünschen gute Besserung.
13: Buch.
12: Die Scorpions haben ein brandneues, komplett illustriertes Buch über ihre 6 Jahrzehnte andauernde Bandgeschichte angekündigt. Passenderweise heißt das ganze Scorpion 60 Illustrated Years, ist seit 2 Jahren in der Mache und wird auf 670 Seiten farbig illustrierte und bisher unveröffentlichte Aufnahmen der Hardrocker beinhalten. Ab sofort kann man eine der 3 Varianten des Buches vorbestellen und ausgeliefert wird das dann ab Februar 2027.
14: Wir kriegen heute zumindest örtlich nochmal einen offiziellen Sommertag, ne, mit 25 Grad und es geht dann auch die nächsten Tage nochmal ein bisschen nach oben mit den Werten.
15: Ja, am Freitag vor allem, ne, da wird es dann nochmal warm bei bis zu 31 Grad. Bis dahin bleiben wir so um die 25, 26 und wir kriegen heute eine Mischung aus Sonne und Wolken. In Richtung Norden sind ein paar mehr Wolken unterwegs, in Richtung Süden mehr Sonne und im Norden kann es einzelne Schauer geben, vor allem so ab dem Mittag. Morgen dann überall trocken, eben bei bis zu 25 Grad.
14: Fahrt vorsichtig auf der A5 Kassel-Frankfurt zwischen Obermörlen und dem Rastow-Wetterau gab es einen Unfall. Und genauso sieht es aus auf der A66 Frankfurt-Wiesbaden zwischen Eschborn und Frankfurt-Höchst. Auch hier fahrt vorsichtig nach dem Unfall. Und dann haben wir die A44, da geht im Moment nichts mehr. Kassel-Dortmund, hier war eine Vollsperrung zwischen Zierenberg und Bräuner. Hier brennt ein Auto, 3 Kilometer Stau haben wir. Weicht bitte weiträumig aus. Gute Fahrt.
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14: Eine Welt ohne Gitarren, Saskia, ist zwar denkbar, vielleicht auch möglich, aber natürlich vollkommen sinnlos.
15: Ja, so wie ein Leben ohne Mops, hat ja Loriot mal berüchtigterweise gesagt.
14: Ja, so ähnlich.
15: Ja. Und deswegen haben wir jede Menge Gitarren für euch. Papa Roach jetzt zum Beispiel direkt mit Last Resort.

0: Voice of Summer von Don Henley hier bei Radio Bob. Am Dienstagmorgen mit Saskia, mit Carsten und Don Henley kennt man. Aus welcher Band?
1: Eagles.
0: Ja, na klar. Ich meine, du weißt das, aber ihr solltet das auch wissen. Das ist wirklich Grundwissen hierfür.
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1: Wir belohnen nämlich euer Rockmusikwissen jeden Morgen mit Tickets in dieser Woche für Spirit Box. Karl-Heinz Statzberger möchte gern dabei sein, live.
3: Ja, gerne.
0: Warum denn? Hast du sie schon mal gesehen? Was liebst du an ihnen?
3: Gesehen habe ich sie noch nicht. Ich finde die Mucke einfach richtig geil und ich war schon lange nicht mehr auf einem Konzert. Von daher wird es mal wieder Zeit.
1: Dann hoffen wir, dass du jetzt die drei richtigen Antworten, die wir brauchen, schnell für uns parat hast, damit wir dir einfach die Tickets geben können.
3: Jawohl.
1: Als allererstes verrätst du uns bitte, aus welchem skandinavischen Land kommen Thunder Mother?
3: Schweden.
1: Richtig. Von welchen Classic-Rockern stammen die Songs Hold the Line und Rosanna?
3: Weiter.
1: Toto. Michael Poulsen ist Frontmann welcher dänischen Elvis-Mettler?
3: Weiter.
1: Volbeat. Wie geht der Papa Roach-Songtext weiter? Cut my life into pieces?
3: Because my last resort.
1: Nein, this is my last resort. In welchem Jahr starb der Fürst der Finsternis Ozzy Osbourne?
3: 2024. Nein.
1: Nein, 25
0: wäre
1: es auch gewesen.
0: Schade.
3: Ja, letztes Jahr, da war es Birmingham, ja.
1: Ah. Karl-Heinz, das tut uns leid. Aber vielleicht klappt es ja irgendwie anders nochmal mit Tickets.
3: Können wir nichts machen.
0: Nee, du hast es versucht, das aller Ehren wert. Wir wünschen dir trotzdem einen schönen Tag.
3: Alles klar, danke.
0: Ja, ausgesprochen schade, aber die Nervosität spielt eine Rolle. Deshalb müsst ihr versuchen, ruhig zu bleiben. Morgen die nächste Chance für euch hier bei King of Bob. Wenn ihr Spirit Box live sehen wollt, klickt radiobob.de.

0: All right now von Free am Dienstagmorgen hier bei Radio Bob mit Saskia und Carsten am 1. September. Heute ist meteorologischer Herbstbeginn und deswegen schauen wir mal auf die eigentlich düstere Jahreszeit, die vor unserer Tür steht. Denn die kann man ja besonders versüßen und sich selber auch ein bisschen einheizen, wenn man ein paar Konzerte auf dem Plan hat. Bei mir ist es in diesem Herbst wirklich sehr, sehr mau. Ich habe nur ein einziges Konzert aktuell, also schon Tickets gekauft, ja, in München, Bleachers. Ansonsten nada, niente, tote Hose.
1: Aber man kann natürlich auch noch ein bisschen was entwickeln. Klar, bei einigen ist das schwierig, weil da vielleicht auch die Karten einfach schon weg sind. Aber es gibt natürlich so dermaßen viele großartige Konzerte, die wir ja auch präsentieren. Mhm. Also wenn man da einfach mal bei uns auf radiobob.de vorbeiguckt, da findet man so dermaßen viel geile Bands. Plex und Sherry, Beyond the Black oder Evanescence, The Lazies. Und das ist also wirklich irre, was da in diesem Jahr noch alles ansteht. Und wir wollen heute von euch wissen, ja, was steht denn für euch noch an in diesem Konzertherbst?
0: Welche Shows habt ihr schon geplant? Immer her damit über die MyBob-App. Gern auch als Sprachnachricht einfach direkt ins Studio schicken.

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4: Ich bin Dirk Joostes, guten Morgen. Der September ist da und damit auch einige Änderungen. Für Verbraucher gibt's mehr Infos beim Einkaufen. Überall in der EU sind Labels zur Gewährleistung und Garantiepflicht. Außerdem weitet die Deutsche Bahn ihr Alkoholverbot auf weitere Bahnhöfe aus. Und am 10. September ist wieder bundesweiter Warntag. Immer mehr Eltern in Deutschland sorgen sich um die Finanzen. Knapp 3 von 10 haben Angst, Grundbedürfnisse wie Kleidung oder Essen nicht mehr bezahlen zu können, zeigt eine Umfrage für Save the Children. Die Organisation warnt, geplante Sozialkürzungen vom Bund würden die Lage weiter verschlechtern. Deutschland hat jetzt ein eigenes Sicherheitsinstitut für künstliche Intelligenz. Es ist in Berlin an den Start gegangen. Das Institut soll Risiken und Chancen moderner KI-Systeme bewerten und Deutschland international wettbewerbsfähig halten. Außerdem geht es um weniger digitale Abhängigkeit. Nach erpresserischen Cyberattacken auf Behörden und Unternehmen ermittelt das Landeskriminalamt Schleswig-Holstein auch gegen einen Verdächtigen aus Hessen. Er und 2 Jugendliche sollen Internetseiten so lange angegriffen haben, bis sie überlastet waren und unter anderem 30.000 Euro gefordert haben. Alle 3 sind noch auf freiem Fuß. Landespokalsieger gegen Vizemeister. Und vielleicht eine dicke Überraschung. Im DFB-Pokal hat der HEBC aus Hamburg heute Abend Borussia Dortmund zu Gast. Der Fünftligist sagt, das ist das Spiel unseres Lebens. Über 40.000 Fans werden im Hamburger Volksparkstadion erwartet.
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5: Heute ist meteorologischer Herbstanfang und wäre es nicht schön, wenn man im Herbst noch mal ganz kurz Richtung Sonne flüchten könnte?
6: Ja, das auch noch schön laut. Ja, da. Da haben wir ja was, ne? Denn wir schicken euch auf die Full Metal Cruise.
5: Mit dem Riff aufs Schiff ein Gitarrenriff erkennen und schon mal einen ganzen Schritt näher dran sein an dieser extrem lauten, der lautesten Kreuzfahrt aller Zeiten.
6: Ja, ein Festival an Bord eines Luxusliners. Und wenn ihr da auch rauf wollt, dann klickt radiobob.de und lasst euch eintragen auf die vorläufige Passagierliste. Gleich spielen wir hier die nächste Runde. Jetzt aber erstmal Alice Cooper, hier ist Poison.

0: Milk and Honey, das waren die Beatsteaks hier bei Radio Bob. Am Dienstagmorgen mit Saskia, mit Carsten, da gibt's also Milch mit Honig. Und wir schicken euch ja dahin, da gibt's, glaube ich, eher irgendwie Gin Tonic oder so. Oder weiß ich nicht, Corn Cola.
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2: Getränke und Essen sind auf jeden Fall all inclusive bei der Full Metal Cruise 13 von Mallorca über Sizilien und Sardinien wieder zurück nach Mallorca. Und es wird auch ordentlich laut an Bord. Konrad Schött würde sehr gern seinen Papa mitnehmen, wenn es klappt.
3: Auf jeden Fall, genau. Also ich meine, durch meinen Vater bin ich zu der ganzen Rockmusik gekommen, zu Metal. Ich bin damit aufgewachsen und das wäre einfach der größte Traum. Wir haben da schon viele Berichte drüber gesehen. Es hat nie so richtig gepasst und ja, deswegen kam das ganz gelegen, sage ich mal, mit dem Riff aufs Schiff.
0: Ja, ist auch eine wirklich sehr schöne Idee. Seid ihr sonst auch gemeinsam unterwegs auf Konzerten, Festivals und so?
3: Also eher auf kleineren Konzerten hier in der Nähe nur. Auf den großen Festivals, da sag muss mal so, ich bin dann eher so der With Full Force Fan und eher so der Iron Maiden Fan, das ist dann schwierig auf einem Festival zu bringen. Aber das steht auf jeden Fall noch fest. Wacken ist halt auch noch unser Traum. Das müssen wir auch noch erledigen.
2: Dann liegt es jetzt an dir, ein Riff richtig zu erkennen und für dich und deinen Papa zumindest schon mal die zwei Plätze auf der vorläufigen Passagierliste klar zu machen.
3: Genau, das wäre ein Träumchen, jawohl.
0: Bist du bereit?
3: Ich bin bereit, jawohl.
0: Hier ist dein Riff.

0: das ist Money for Nothing von den großartigen Dire Straits.
1: Natürlich!
2: Yes. Geil!
0: Jawohl!
1: Herzlichen Glückwunsch!
0: Cool,
1: das heißt, du bist schon
0: danke.
1: Einen ganz, ganz großen Schritt näher dran an dieser richtig lauten Kreuzfahrt für dich und deinen Papa.
0: Oh, ich zitter gerade am ganzen Körper vor Freude. Danke.
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0: Fortunate Son, Creedence Clearwater Revival für euren Dienstagmorgen. Ihr hört Radio Bob mit Saskia, mit Carsten. Und heute Abend könnt ihr euch ja wieder auf den Mann freuen hier.
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2: Radio Bob hat einfach das beste Kollegium aller Zeiten und ja. Brian Adams ist das neueste Mitglied, jeden Dienstag ab 21 Uhr, 3 Stunden lang. Die Brian Adams Rock Show und da spielt er vor allem gute Laune Pop-Rock-Songs.
0: Ja, er macht mit euch die ganz, ganz große Party und wir könnten ihn doch bei Gelegenheit auch mal fragen, ob er von uns mal ein paar Fotos macht, oder? Der Mann, der kann ja auch wahnsinnig gut fotografieren. Ja. Vielleicht sehe ich dann endlich mal gut aus auf dem Foto.
2: Vielleicht können wir ihn mal anhauen an der Kaffeemaschine nachher. Wir brauchen ja eh noch einen.
0: Holen wir uns gleich. Und derweil Brian Adams in Vorfreude auf heute Abend. Die ist Cuts Like a Knife bei Radio Bob.

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7: Mit mir, Saskia Schenk.
8: Vorbildlich.
7: Unser Radio-Bob-Kollege und Schockrocker Alice Cooper wird zum 24. Mal kurz vor Weihnachten für den guten Zweck rocken. Bei seinem alljährlichen Christmas-Pudding-Event in seinem Wohnort Phoenix werden Spenden gesammelt für seine 3 Solid Rock Teen Centers, in denen junge Menschen im Alter zwischen 12 und 20 Jahren musikalisch unter anderem unterstützt werden. In diesem Jahr sind zusätzlich unter anderem Dee Snider von Twisted Sister mit am Start, Lizzie Hale und Joe Hottinger von Hailstorm und Motley Crue-Gitarrist John Five mit seinen Creatures.
8: Dumm gelaufen.
7: Def Leppard-Gitarrist Phil Collins hat jetzt die Fans vorgewarnt, dass es doch noch ein bisschen länger dauern könnte, bis das neue 13. Studioalbum der Jungs erscheint. Erst hatten wir ja noch in diesem Jahr darauf gehofft, dann hieß es 2027 und jetzt sagt Collins, es könnte auch erst 2028 soweit sein. Wir sind zwar ununterbrochen am Aufnehmen, aber es ist halt erst fertig, wenn es fertig ist.
9: Wir haben heute so ein leichtes Nord-Süd-Gefälle, oder? Was die Sonnenstunden angeht.
10: Ein bisschen schon, nicht nur heute, sondern auch in den nächsten Tagen. Also eigentlich bleibt es die ganze Woche dabei, dass in Richtung Norden deutlich mehr Wolken unterwegs sind, dass es vielleicht auch nochmal einen Schauer geben kann, also vor allem heute. Und in Richtung Süden die Sonne häufiger scheint. Je nachdem kriegen wir 19 bis 25 Grad maximal, aber am Freitag machen wir nochmal einen Sprung auf bis zu 31 Grad.
9: Fahrt vorsichtig auf der A5 Kassel-Frankfurt zwischen Obermörlin und dem Rastow-Wetterau gab es einen Unfall. Und genauso sieht es aus auf der A66 Frankfurt-Wiesbaden zwischen Eschborn und Frankfurt-Höchst. Auch hier fahrt vorsichtig nach dem Unfall. Und dann haben wir die A44, da geht im Moment nichts mehr. Kassel-Dortmund, hier war eine Vollsperrung zwischen Zierenberg und Bräuner. Hier brennt ein Auto, 3 Kilometer Stau haben wir. Weicht bitte weiträumig aus. Gute Fahrt.
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10: Na, na, na, na, na, na, na, na, na, na, na, na, na, na.
9: Ja, aber die stehen alle in Klammern. Eigentlich, na, na, na.
10: Na, na, na, na. Oder? Na, na, na,
9: ja.
10: Na,
9: na. So wird's gesungen, aber es heißt ja. Na, na, na. Und dann Klammer auf. Na, na, na, na, na, na, na. Ach, ich höre auf zu zählen. Hier sind My Chemical Romance.

0: der lässige Billy Heidel mit Flash for Fantasy. Hier ist Radio Bob am Dienstag mit Saskia, mit Carsten und wir sind in Feierlaune. Und man kann sagen, Saskia, du schon auch ganz ausgiebig hierbei, ne?
1: 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Diesmal 25 Jahre Toxicity von System of a Down.
2: Ja, am 4. September 2001 ist das zweite Studioalbum von System of a Down rausgekommen und hat mein Leben verändert, das Leben vieler um mich herum und die Musikwelt nachhaltig, würde ich jetzt mal behaupten wollen, weil dieser Sound, den gab es vorher nie und gab danach auch nie wieder so.
0: Ja, muss man sagen, ist ein sehr bemerkenswertes Album und sie waren sehr kreativ damals, nicht? Bei den Aufnahmen. Sie hatten über 30 Songs ja zusammen und haben sich dann für 14 entschieden, weil sie halt einfach nicht wollten, dass das Ding länger als ungefähr eine Dreiviertelstunde wird.
2: Ja, wir sind sehr dankbar für diese 14 Songs. Unter anderem Aerials natürlich mit drauf, der Titeltrack Toxicity und Chop Suey.
0: Ach ja. Ja.
2: Chop Suey!
0: Ja. So, wir machen das Brett. Jetzt feiern wir dieses großartige Album natürlich mit Chop Suey. Und da dreht ihr jetzt mal die Anlagen, aber sowas von auf. Ne? Hier sind System of a Down bei Radio Bob.

großartige Stimme von Michael Stipe für euren Dienstagmorgen. R.E.M. waren das mit The Sidewinder Sleeps Tonight hier bei Radio Bob mit Saskia und Carsten. Heute ist es soweit. Der Herbst beginnt. Also zumindest mal für die Wetterexperten. Nicht? Der 1. September ist der Meteor.

0: Neurologische Herbstanfang und den wollen wir mit euch jetzt mal musikalisch betrachten und wollen wissen, was ihr denn in diesem Herbst alles so auf dem Zettel habt.
1: Hallo liebes Bob-Team, hier ist Katrin aus MV. Mein Mann und ich, wir haben noch einiges auf dem Zettel, was Konzerte betrifft, und es geht los mit Auga und Blackstone Cherry in Berlin. Weiter geht's mit Evanescence Berlin. Dann haben wir Diary of Dreams in Schwerin auf dem Zettel. Und dann noch Taya Turun und Project Pitchfork in Rostock.
2: Das klingt sehr gut. Stefanie hat uns über die MyBob-App geschrieben. Als nächstes kommt Evanescence, dann Placebo und noch die Eisheilige Nacht. Leider schon vorbei. Skillet, Bad Omens, Biffy Clyro und Bush. Also ist das leider schon vorbei, weil sie war da und würde es gerne nochmal wiedererleben? Oder Stefanie, hast du sie verpasst? Das wäre ja natürlich doof für dich.
0: Ich würde erste Variante interpretieren, aber ja, wir wollen nach vorne gucken und wollen von euch wissen, was habt ihr denn diesen Herbst konzertmäßig auf dem Zettel? Erzählt es uns weiterhin über die MyBob-App, gerne mit einer schnellen Sprachnachricht.

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2: Ich bin Dirk Jostes, guten Morgen. Im September ändert sich in Deutschland einiges. Die Deutsche Bahn weitet ihr Alkoholverbot auf weitere Bahnhöfe aus. Lohnsteuerhilfevereine dürfen künftig mehr Menschen beraten. Außerdem gibt's beim Einkaufen mehr Transparenz. Versprechen wie umweltfreundlich müssen Firmen künftig nachweisen können. Eltern in Deutschland machen sich immer mehr Sorgen um die Zukunft. Das zeigt eine Umfrage für die Organisation Save the Children. Etwa ein Fünftel hat demnach Angst, nicht genug Geld für alltägliche Dinge zu haben. Und eine große Mehrheit fordert, dass die Bundesregierung mehr gegen Kinderarmut tut. Wer steckt hinter dem Drohnenangriff am Flughafen Leipzig-Halle? Die Bundesregierung vermutet offenbar Russland hinter dem versuchten Anschlag. Wie Deutschland auf den Vorfall reagieren wird, steht laut Kanzler Merz schon weitgehend fest. Details nannte er aber noch nicht. Tragischer Unfall in Hanau. Ein Mann ist am S-Bahnhof Steinheim von einem Zug erfasst und getötet worden. Der 57-Jährige war ins Gleisbett geklettert, um einen Gegenstand zu holen, der ihm offenbar kurz zuvor heruntergefallen war. Wer etwas gesehen hat und Hinweise geben kann, soll sich bei der Polizei melden. Für Fans und Vereine ist es heute ein aufregender Tag. In den 5 großen europäischen Fußballligen schließt das Transferfenster. Letztes Jahr haben die Clubs in Deutschland, England, Italien, Spanien und Frankreich im Sommertransferfenster rund 7 Milliarden Euro für neue Spieler ausgegeben.
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3: So, jetzt werden wir ja mal die Schuldfrage diskutieren. Die ist ja sehr schwer immer. Es ist ja nicht einfach, darüber zu sprechen. Schuld ist also
4: bei den Ärzten
3: ein schweres Wort.
4: Ne? Ist das schon relativ klar. Es ist nicht deine Schuld,
3: ja,
4: was passiert ist.
3: Ja.
4: Aber es ist deine Schuld, wenn es wieder passiert.
3: Ja, also die Ärzte jetzt hier mit die Frage der Schuld. Euch einen ganz schönen Dienstag.

0: Thin Lizzy mit der großartigen Nummer The Boys Are Back in Town hier bei Radio Bob. Am Dienstagmorgen mit Saskia, mit Carsten. Ja, es gibt wirklich großartige Musik und es gibt auch immer wieder richtige Scheißmusik und die habt ihr auch gehört, so ist es.
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2: Die Last aus der Vergangenheit heute bei uns loswerden darf. Dominik Ludwig, was ist dir ganz besonders peinlich?
3: Ganz besonders peinlich ist mir Blue System, also Dieter Bohlen.
0: Was fällt dir spontan ein?
3: Lucifer fällt mir ein. Also es war auch so, ich hatte es mal irgendwann mal im Fernsehen gesehen als junger Jugendlicher und daraufhin auch von meinen Eltern Konzertkarten bekommen. Also es war schon nicht sehr schön.
0: Alter, nee, es ist wirklich teuflisch hier. Du.
2: Wir schmeißen unseren Häcksler mal für dich an und für Lucifer.
0: Musik aus der Hölle direkt.
2: Ich meine, es gibt ja auch gute teuflische Musik. Warum nicht direkt mit Metal oder so anfangen?
3: Ja, so keine Ahnung, warum das war. Aber danach ging es relativ schnell zu Iron Maiden und ja, jetzt mittlerweile Five Finger Death Punch und alles Mögliche.
0: Sehr gut. Und wer hat dir das gezeigt?
3: Iron Maiden habe ich tatsächlich mit 14 kennengelernt von einem Freund von mir. Durch Five Finger Death Punch bin ich zufällig drauf gekommen.
2: Sehr gut. Aber eine vorbildliche Entwicklung. Wir belohnen dich mit Bobs Rockpaket.
3: Ah, das ist super mega.
0: Ja, und da haben wir ja im Moment unter anderem unsere Radio Bob Kaffeetasse drin. Damit geht's noch besser an den Tag.
3: Oh, wie geil. Da freue ich mich. Cool. Dankeschön.
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0: die Nummer richtig klasse. Schöne, typische 80er-Ballade von REO Speedwagon. Keep on loving you. Bisschen was Romantisches am Dienstagmorgen hier bei Radio Bob mit Saskia, mit Carsten. Und am letzten Wochenende war bei uns richtig was los. Also irgendwie in Städten in der nahen Umgebung und auch bei uns war Stadtteilfest. Also es wurde ordentlich gefeiert. Ich war auf Zweien und...
1: Mhm. Party.
0: Ja, und gerne hätte ich da auch mal einen Rum gekauft von den Rolling Stones, muss ich sagen.
1: Ja, aber die waren ja in London unterwegs, ja. Denn da war 60-Jähriges vom Notting Hill Carnival und da waren die Rolling Stones mit ihrem Crossfire Hurricane rum unterwegs und hatten so ein Autochen, also so ein Oldtimer quasi, der durch die Gegend gefahren ist und eine fahrende Bar war. Geil. Und da wurde der Rum ausgeschenkt und natürlich jede Menge Party gemacht, unter anderem auch zu den Songs von den Rolling Stones.
0: Ja, das ist cool, das wäre auch mal was für unser Stadtteilfest, vielleicht für nächstes Jahr, ich werde das mal einbringen.
1: Ja, mal Mick an, frag mal, ob sie mal vorbeifahren wollen.
0: Ja, das ist ja wohl cool, oder? So, die Rolling Stones jetzt hier bei uns nicht zum Trinken, sondern zum Hören. Hier ist In the Stars bei Radio Bob.

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5: Mit mir, Saskia Schenk.
6: Aua.
5: Ex-Twisted Sister-Frontmann Dee Snider hat sich jetzt bei einer kleinen Runde Basketball mit der Familie die Schulter gebrochen. Er ist auf den Asphalt geknallt und es hat Knack gemacht. Seine Söhne haben gelacht, aber jetzt muss er mindestens 6 Wochen Schlinge tragen und alles mit links machen. Und danach stehen dann noch Physio und sogar auch noch eine OP an, bei der er dann eine künstliche Schulter bekommen soll. Wir wünschen gute Besserung.
6: Buch.
5: Die Scorpions haben ein brandneues, komplett illustriertes Buch über ihre 6 Jahrzehnte andauernde Bandgeschichte angekündigt. Passenderweise heißt das Ganze Scorpion 60 Illustrated Years, ist seit 2 Jahren in der Mache und wird auf 670 Seiten farbig illustrierte und bisher unveröffentlichte Aufnahmen der Hardrocker beinhalten. Ab sofort kann man eine der 3 Varianten des Buches vorbestellen und ausgeliefert wird das dann ab Februar 2027.
7: Wir kriegen heute zumindest örtlich nochmal einen offiziellen Sommertag, ne, mit 25 Grad und es geht dann auch die nächsten Tage nochmal ein bisschen nach oben mit den Werten.
8: Ja, am Freitag vor allem, ne, da wird es dann nochmal warm bei bis zu 31 Grad. Bis dahin bleiben wir so um die 25, 26 und wir kriegen heute eine Mischung aus Sonne und Wolken. In Richtung Norden sind ein paar mehr Wolken unterwegs, in Richtung Süden mehr Sonne und im Norden kann es einzelne Schauer geben, vor allem so ab dem Mittag. Morgen dann überall trocken, eben bei bis zu 25 Grad.
7: Wir werfen mal kurz den Blick auf die Straßen und stellen fest, dass da mittlerweile einiges los ist. Hier sind alle Meldungen ab 5 Kilometern. Da haben wir zunächst mal die A44 Kassel-Dortmund. Die ist immer noch voll gesperrt zwischen Tierenberg und Bräuner. Hier brennt ein LKW-Anhänger. Mittlerweile 9 Kilometer Stau. Hier macht einen großen Bogen drumherum. Die A60 Mainz-Rüsselsheim zwischen Mainz-Weisenau und Bischofsheim haben wir 5 Kilometer Stau und hier ist die Baustelle. Die A643 Mainz-Wiesbaden, hier haben wir zwischen Dreieck-Mainz und Schiersteiner Kreuz aktuell 6 Kilometer Stau. Wenn ihr unterwegs seid, kommt gut und sicher an.
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8: Kannst du dich noch daran erinnern, wie das war, wenn du Wachstumsschmerzen hattest?
7: Ja, tatsächlich gar nicht so doll. Liegt halt einfach daran, dass ich selten so hart schnell gewachsen bin. Ich bin auch nicht so groß.
8: Relativ klein geblieben.
7: Ja, ja.
8: Ich habe das ja bis heute noch. Also ich habe dieses Gefühl
7: echt?
8: Von...
7: Was wächst
8: ja,
7: denn hier?
8: Nichts. Ich glaube, vielleicht waren das auch nie Wachstumsschmerzen bei mir, sondern ja, eher dieses, ich weiß nicht wohin mit meiner Freude, wenn ich was toll finde. Und ja, dann habe ich einfach Schmerzen im Körper. Ja. Ich habe ja auch oft das Bedürfnis, mir die Eingeweide rauszureißen.
7: Ja, klar.
8: Und ich habe jetzt bei der Vorstellung davon, dass Journey gleich nach Blink kommt,
7: ja,
8: auch quasi Wachstumsschmerzen in den Knochen.
7: In den Knochen, ich wollte gerade fragen, welches Körperteil jetzt gerade ganz besonders betroffen ist.
8: Knochen.
7: Ja, ja, ja. Ich hoffe, du genießt es. Ja. Journey, don't stop believing. Sofort noch Blink 182.

0: Das war ein Journey mit einem Stück Musikgeschichte, das wir Don't Stop Believin' hier bei Radio Bob. Euch einen schönen Dienstag, hier sind Saskia und Carsten und wir würden euch gerne einladen. Hier zu uns ins Funkhaus und dann wird's ganz besonders.
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0: So Close, das war Thunder Mother hier bei Radio Bob. Am Dienstag mit Saskia, mit Carsten und heute ist meteorologischer Herbstanfang. Und deshalb wollen wir das Ganze mal musikalisch beleuchten und wollen von euch wissen, wie sieht er aus, euer Konzertherbst? Was habt ihr so auf dem Zettel?
1: Hallo liebes Bob-Team. Also dieses Jahr für mich steht ein großes Highlight noch an. Nächste Woche Mittwoch im Wembley-Stadion Bon Jovi. Anschließend geht es am 10. Oktober zu Simple Plan nach Hamburg. Dazu kommen extra meine beiden besten Freundinnen aus Rom dazu geflogen, um mit mir dort Party zu machen. Dann im November nach Berlin zu Shinedown, wo ich mich auch mega, mega drauf freue, auf Brent Smith. Dann gibt es noch seinen besten Kumpel, Jacoby Chaddix mit Papa Roach in Hamburg. Und zum Abschluss dann noch Manfred Mann's Earth Band in Oldenburg. Ich wünsche euch alles Gute. Macht weiter so. Ihr seid die Besten. Liebe Grüße, Regina.
2: Ja, bin ich dezent neidisch auf das, was Regina da alles so auf dem Zettel stehen hat für diesen Herbst. Silvia hat uns über die MyBob-App geschrieben, dass sie zusammen mit ihrem Harald diesen Herbst noch einige Konzerte anstehen haben. Blackstone Cherry, The Narrator, Heldmaschine, Slope, Amon Amarth, Korn, Tanzwut, Hämatom, D'Artagnan und das Knockout Festival.
0: Ihr habt einiges vor. Das klingt richtig gut. Wie sieht euer Konzertherbst aus? Was wollt ihr alle sehen? Was habt ihr alles auf dem Zettel? Das erzählt ihr uns heute weiterhin über die MyBob-App. Gerne mit einer schnellen Sprachnachricht.

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4: Ich bin Dirk Jostes, guten Morgen. Im September ändert sich in Deutschland einiges. Die Deutsche Bahn weitet ihr Alkoholverbot auf weitere Bahnhöfe aus. Lohnsteuerhilfevereine dürfen künftig mehr Menschen beraten. Außerdem gibt's beim Einkaufen mehr Transparenz. Versprechen wie umweltfreundlich müssen Firmen künftig nachweisen können. Nach einer weltweiten Panne bei Microsoft sind die Systeme wieder angelaufen. Millionen Menschen hatten seit gestern Abend Probleme mit Outlook. Nutzer konnten sich nicht einloggen oder E-Mails senden oder empfangen. Grund war ein Serverfehler in der Cloud. 30 Jahre nach dem Mord am legendären US-Rapper Tupac gibt's ein Urteil. In dem Fall der Ex-Gang-Anführer Dwayne Davis wurde schuldig gesprochen, den Mord in Auftrag gegeben zu haben. Ihm droht eine lebenslange Haftstrafe. Shakur war 1996 im Alter von 25 Jahren in Las Vegas erschossen worden. Heute Abend steigt auch Dortmund in den DFB-Pokal ein. Die Borussia spielt gegen den HEBC Hamburg aus der Oberliga und zwar im Hamburger Volksparkstadion. Morgen schließen die Bayern die erste Pokalrunde ab mit der Partie bei Zweitligist VfL Osnabrück.
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4: Shein ist jetzt an der Börse. In Hongkong hatte der umstrittene Online-Modehändler aber einen schwachen Start. Mit den jetzt eingesammelten rund 1,5 Milliarden Euro soll der Expansionskurs finanziert werden. Kritiker werfen Shein unter anderem eine schlechte Umweltbilanz und Zwangsarbeit vor.
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5: Naja, dass er das jetzt verraten. Im Frühjahr 2024 schwebte Phil Collins in absoluter Lebensgefahr. Nach einem Nieren- und Multiorganversagen lag der 75-Jährige bewusstlos in einer Schweizer Klinik. Seine Kinder wurden bereits ans Krankenbett gerufen, um Abschied zu nehmen. Ursache war auch sein jahrelanger Kampf mit dem Alkohol. Collins hat aber überlebt, trinkt nichts mehr und weiß genau, wie viel Glück er hatte. Hier ist er, zusammen mit Philipp Bailey und Easy Lover.

0: Rock aus Deutschland, Liquido, Narcotic, Baradio Bob. Davor auch Rock aus Deutschland, Fury in the Slaughterhouse, Fix This Crack vom neuen Album Changes. Und wir hatten ja im Vorfeld mit Sänger Kai und Gitarrist Christoph von Fury geredet über das Album und sie haben dann auch verraten, dass da schon einiges anders ist.
1: Weil es ein ganz besonderes Album ist, weil es das erste Album in unserer nächstes Jahr 40-jährigen Bandgeschichte ist, was wir komplett zusammengeschrieben haben. Also jeden Song mit 6 Mann und einem Produzenten in einem Raum. Das ist schon eine Veränderung, aber wir haben eigentlich gedacht, das Album davor und davor hieß Now, Hope, Changes und dann fehlt noch eins, das heißt Everything.
2: Eventuell.
0: Möglicherweise. Ja, also eventuell gibt es noch einen Nachfolger und da Fury seit letztes Wochenende nicht mehr auf Tour sind, haben sie jetzt auch Zeit für ein neues Album. Also wir halten euch da auf dem Laufenden. Andrea Schmidt hier. Gleich nochmal Rock aus Deutschland, Except Midnight Mover. Vorher ein kleines Stückchen weiter nach Dänemark. Hier sind Volbeat, Cave of Our Hero, Baradio.

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0: Heute geht's so beim Wetter. Auch Sonne, aber auch mal Wolken. Im Süden ist es am freundlichsten. Weiter im Norden dann nochmal Schauer, 19 bis 25 Grad. Morgen dann Sonne und Wolken, meist trocken und wieder bis zu 25 Grad.
1: Die A44 Kassel Richtung Dortmund ist zwischen Zierenberg und Bräuna wegen eines brennenden Autos gesperrt. Es staut sich bereits 10 Kilometer zurück.
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0: Nickelback meldet sich zurück und diesmal soll wirklich alles drinstecken. Das neue Album heißt Everything Under the Sun und erscheint am 30. Oktober. Und Chad Kroeger, der Frontmann, verspricht darauf jede Seite der Band. Also Songs, die so hart sind wie alles, was Nickelback bisher ausgemacht hat. Aber auch Stücke, bei denen die Kanadier bewusst neue Wege ausprobieren. Einen ersten Vorgeschmack gibt's auch schon. Und da holen sich Nickelback prominente Unterstützung. An der Gitarre ist John Five von Motley Crue. Hier ist der Song Rattle.

0: Social Distortion bei Radio Bob mit California. Andrea Schmidt hier. 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
1: Ich bin Dirk Justus, guten Tag. Im September ändert sich in Deutschland einiges. Die Deutsche Bahn weitet ihr Alkoholverbot auf weitere Bahnhöfe aus. Lohnsteuerhilfevereine dürfen künftig mehr Menschen beraten. Außerdem gibt's beim Einkaufen mehr Transparenz. Versprechen wie umweltfreundlich müssen Firmen künftig nachweisen können. Eltern in Deutschland machen sich immer mehr Sorgen um die Zukunft. Das zeigt eine Umfrage für die Organisation Save the Children. Etwa ein Fünftel hat demnach Angst, nicht genug Geld für alltägliche Dinge zu haben. Und eine große Mehrheit fordert, dass die Bundesregierung mehr gegen Kinderarmut tut. Wer steckt hinter dem Drohnenangriff am Flughafen Leipzig-Halle? Die Bundesregierung vermutet offenbar Russland hinter dem versuchten Anschlag. Wie Deutschland auf den Vorfall reagieren wird, steht laut Kanzler Merz schon weitgehend fest. Details nannte er aber noch nicht. Tragischer Unfall in Hanau. Ein Mann ist am S-Bahnhof Steinheim von einem Zug erfasst und getötet worden. Der 57-Jährige war ins Gleisbett geklettert, um einen Gegenstand zu holen, der ihm offenbar kurz zuvor heruntergefallen war. Wer etwas gesehen hat und Hinweise geben kann, soll sich bei der Polizei melden. Für Fans und Vereine ist es heute ein aufregender Tag. In den 5 großen europäischen Fußballligen schließt das Transferfenster. Letztes Jahr haben die Clubs in Deutschland, England, Italien, Spanien und Frankreich im Sommertransferfenster rund 7 Milliarden Euro für neue Spieler ausgegeben.
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2: Die Band Avatar aus Göteborg hat es beinahe gar nicht mehr gegeben, denn die haben es mal aufgelöst. Allerdings nur für 15 Minuten. Sänger Johannes und Drummer John wollen frustriert Schluss machen, doch dann fällt ihnen auf einmal ein Riff ein, das sie unbedingt noch fertigstellen wollen. Also ist die Trennung damit auch schon wieder vorbei. Und aus dieser Phase entsteht später dann sogar das Album Black Walls. Hier sind Avatar mit neuem Rockies, Crying Fire.

Green Day, Radio Bob, Revolution Radio. Davor Prince, Purple Rain. Ja, 10 Jahre ist es ja her. Da ist Prince gestorben, aber immer noch zeigt sich, das war kein gewöhnlicher Musiker. Das war eher so eine musikalische Urgewalt. Am vergangenen Freitag ist ein neues, posthumes Album von ihm erschienen, Timeless. Der Name hält, was er verspricht. Das Album ist eine faszinierende Zeitreise durch das legendäre Archiv auf seinem Anwesen Presley Park. 10 selten und bislang offiziell unveröffentlichte Aufnahmen wurden dafür zusammengetragen, darunter auch Demos, alternative Versionen und echte Archivperlen. Das Besondere an dieser Zusammenstellung, sie spannt den Bogen über beinahe 4 Jahrzehnte seines Schaffens. Das Spektrum reicht von ganz frühen Aufnahmen aus den späten 70ern, wie dem Track I Am You, über Funk, Rock und Pop aus den 80er, 90er und 2000er Jahren, bis hin zu einer sehr berührenden Live-Interpretation von How Come You Don't Call Me Anymore aus dem Jahr 2016, wo er gestorben ist. Also auch Timeless zeigt wieder mal einen Künstler, der seiner Zeit immer ein Stück voraus war. Andreas Schmidt hier. Mehr Rock bei der Arbeit. Jetzt mit der Band Live und I Alone bei Radio Bob.

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4: Heute ist meteorologischer Herbstanfang. Im Norden ist es auch etwas herbstlicher, weil dort mehr Wolken und einzelne Schauer. Im Süden mehr Sonne und trockener, 19 bis 25 Grad. Morgen bleibt es fast überall trocken. Dazu gibt es einen Mix aus Sonne und Wolken bei wieder bis zu 25 Grad maximal.
5: Auf der A3 Köln Richtung Frankfurt gibt es zwischen Idstein und Wiesbaden-Niedernhausen 2 Kilometer Stau. Und die A44 Kassel Richtung Dortmund ist zwischen Zierenberg und Preuna wegen eines brennenden Autos gesperrt. Es staut sich schon auf 8 Kilometern zurück.
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4: Neues Update von Jack Osbourne zum Biopic über seinen Vater Ozzy Osbourne. Das Drehbuch steht und die Suche nach der Regie sowie dem Hauptdarsteller läuft auf Hochtouren. Jacks Versprechen, wenn alles klappt, wird es großartig. Das Motto hinter dem Projekt orientiert sich strikt am Leitsatz des Fürsten der Finsternis. Gibt den Fans, was sie wollen. Ja, ihr wollt Ozzy, den habe ich gleich für euch mit Road to Nowhere vor die Emil Bulls und We Build This City. 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
0: 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Ja, auf der Full Metal Cruise, da gibt es keine Backstage-Schranken. 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
2: Also auf jeden Fall auf Bülent, Denko Jones, Aidstorm. Das ist mega, voll cool. Also wir hoffen auf geile Musik. Wenig Schlaf.
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4: ist mein Team-Spirit.
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4: Also, schon mal herzlichen Glückwunsch. Du hast ja einen Platz auf der vorläufigen Passagierliste gesichert. Ab sofort nur noch Daumen drücken und vielleicht klappt's.
2: Hoffentlich ist die Kabine noch auf der Suche nach mir. Ich danke euch. Bis dann.
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1: Ich bin Dirk Justes, guten Tag. Direkte Schuldzuweisungen hat es bisher nicht gegeben. Jetzt will die Bundesregierung aber Russland für die Sprengstoffdrohne am Leipziger Flughafen verantwortlich machen. Das berichtet die Bild. Mehr Details zum Vorfall sollen heute Innenminister Dobrindt und Außenminister Wadefuhl liefern. Der September ist da und damit auch einige Änderungen. Für Verbraucher gibt's mehr Infos beim Einkaufen. Überall in der EU sind Labels zur Gewährleistung und Garantiepflicht. Außerdem weitet die Deutsche Bahn ihr Alkoholverbot auf weitere Bahnhöfe aus. Und am 10. September ist wieder bundesweiter Warntag. Neben der Abnehmspritze gibt's ab sofort auch Abnehmpillen in der Apotheke. Der Wirkstoff ist jetzt in Deutschland auch in Tablettenform auf dem Markt. Die Patienten müssen die Tabletten selbst zahlen. Das kostet 170 Euro aufwärts pro Monat. Nach erpresserischen Cyberattacken auf Behörden und Unternehmen ermittelt das Landeskriminalamt Schleswig-Holstein auch gegen einen Verdächtigen aus Hessen. Er und zwei Jugendliche sollen Internetseiten so lange angegriffen haben, bis sie überlastet waren und unter anderem 30.000 Euro gefordert haben. Alle drei sind noch auf freiem Fuß. Landespokalsieger gegen Vizemeister und vielleicht eine dicke Überraschung. Im DFB-Pokal hat der HEBC aus Hamburg heute Abend Borussia Dortmund zu Gast. Der Fünftligist sagt, das ist das Spiel unseres Lebens. Über 40.000 Fans werden im Hamburger Volksparkstadion erwartet.
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2: Das neue Album von Airborne erscheint am Freitag, heißt auch nur Airborne. Und ich bin gespannt, wie die klingt. Denn aufgenommen wurde die Scheibe im Music Farm Studio nahe Byron Bay. Und zwar direkt über die legendäre Neve-Konsole aus den alten Allbirds Studios. Und das ist genau das Pult, auf dem auch AC/DC ihren fetten, knochentrockenen Sound damals eingespielt haben. Gleich gibt's die erste Single daraus. Airborne, A Life After Death, vor Billy Joel, We Didn't Start the Fire.

0: No doubt, Paradi Bob, just a girl, Andrea Schmidt hier. Ich glaube, da übertreibe ich nicht, wenn ich sage, er war der ultimative Frontmann, eine Naturgewalt auf der Bühne und eben die Stimme von Queen, Freddie Mercury. Am Samstag wäre diese absolute Rocklegende 80 Jahre alt geworden und das feiern wir.
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0: Eine komplette Sendung voller Hymnen, Riffs und Gänsehautmomente. Aber welche Tracks müssen unbedingt mit rein? Stimmt mit ab auf radiobob.de. Und das Beste, unter allen, die mitmachen, verlosen wir ein echtes Stück Rockgeschichte. Eine original gerahmte Konzertfotografie von Freddie Mercury, geschossen vom legendären Rockfotografen Neil Preston. Ulrike Schulenburg. Welcher Song darf auf keinen Fall am Samstag fehlen?
2: We Will Rock You.
0: Warum dieser Song?
2: Diesen Song verbinde ich mit dem Protest in der damaligen DDR. Wir haben diesen Song benutzt, um unsere Unzufriedenheit mit dem System auszudrücken, indem wir gestampft und protestiert haben, den heimlich gespielt haben auf Diskotheken oder in kleineren Gruppen über unsere damaligen Kassettenrekorder und haben mit Queen gefeiert.
0: Das heißt, man konnte ja die Platte nicht kaufen?
2: Nein.
0: Und ihr musstet das heimlich aufnehmen?
2: Ja.
0: Ihr habt also nachts irgendwie da gesessen und sozusagen Westradio gehört und da das dann aufgenommen?
2: Ja.
0: Und wie muss ich mir dich dann damals vorstellen, wenn dieses Lied dann tatsächlich in der Diskothek gekommen ist?
2: Auf die Knie. Wir sind auf die Knie gegangen, haben gestampft, haben geklatscht und haben diesen Song gefeiert.
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12: Heute geht's so beim Wetter. Auch Sonne, aber auch mal Wolken. Im Süden ist es am freundlichsten. Weiter im Norden dann nochmal Schauer, 19 bis 25 Grad. Morgen dann Sonne und Wolken, meist trocken und wieder bis zu 25 Grad.
13: Die A44 Kassel Richtung Dortmund ist zwischen Zierenberg und Bräuna wegen eines Feuerwehreinsatzes gesperrt. Es staut sich schon auf 8 Kilometern zurück.
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12: Nur jetzt kann ich ja sagen, im nächsten Monat ist es soweit. Da erscheint das neue Album von John Deaver and the Rockets of Love und zwar am 16. Oktober. Das muss natürlich gefeiert werden, haben es die Jungs auch gesagt. Und deshalb feiern sie das auch mit einer Album-Release-Show in Hamburg, präsentiert von Radio Bob. Und danach touren sie dann weiter munter durch Deutschland. Hier ist die erste Single aus dem Album, Your Favorite Drug. Hier ist Bigger.

Bowling for Soup, Girl All the Bad Guys Want, Paradi Bob. Davor Girls, Girls, Girls, Motley Crue. Und ausgerechnet diese Band hat eine ganz besondere Verbindung zu einer Frau, die man auf den ersten Blick vielleicht nicht unbedingt mit Hardrock verbindet, ja, Dolly Parton. Die Country-Legende ist letzte Woche im Alter von 80 Jahren gestorben. Eine der größten Stimmen der amerikanischen Musikgeschichte, das ist auf jeden Fall. Und eine Künstlerin, deren Einfluss weit über Country hinausging. Und damit bin ich wieder bei Motley Crue, denn erst im vergangenen Jahr haben sie gemeinsam mit Dolly Parton ihren Klassiker Home Sweet Home neu aufgenommen, zum 40. Geburtstag des Songs. Und das war mehr als nur ein irgendwie kurioses Duett. Diese gemeinsame Version landete dann sogar auf Platz 1 der Media-Based Classic Rock Charts. Entsprechend persönlich fiel jetzt auch der Abschied von Motley Crue aus. Die Band schrieb die Arbeit mit Dolly an Home Sweet Home sei eine der großen Höhepunkte ihrer Karriere gewesen. Dazu bedanken sie sich für die Musik, das Lachen, ihre Freundlichkeit und die Inspiration. Ja, Dolly Parton, eine Songwriterin, Grenzgängerin und eine Künstlerin, vor der selbst die härtesten Rockstars ihren Hut gezogen haben. Andrea Schmidt hier. Weiter mit harten Rockstars. Hier sind Led Zeppelin, Rock'n'Roll, Paradi Bob.

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Bon Jovi mit You Give Love a Bad Name hier bei Radio Bob. Letzte Woche sind sie ja nach einer langen Pause endlich mal wieder in Europa aufgetreten. Jetzt im September finden ja auch die großen Wembley-Stadion-Shows statt. Und nach einem kleinen erneuten Einbruch von Jon Bon Jovis Gesundheit in den letzten Wochen scheint er sich wieder gut erholt zu haben. Zumindest waren die Fans in Edinburgh begeistert von seiner Stimme, von der Setlist. Also beste Voraussetzung für gelungene Shows dann in London. Und wir sind ja sowieso immer bereit für Bon Jovi, ne? Also falls sie dann doch nochmal einen Abstecher nach Deutschland machen wollen, wir wären dabei. Lara Bahnsen bei Radio Bob, jetzt mit The Offspring und Make It All Right.

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8: Der September startet wechselhaft mit Sonne, Wolken und Schauern bei 19 bis 25 Grad. Und morgen dann auch teilweise sonnig. Oft hängen aber auch mal dichtere Wolken am Himmel bei 25 Grad maximal.
9: Im Moment ist alles frei auf den Straßen bei uns in Hessen. Keine Staus.
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10: Heute ist gefühlt alles neu, also ein neuer Monat beginnt, ne? Jetzt beginnt der meteorologische Herbst. Aber bei uns gibt's natürlich wie immer die beste Rockmucke jetzt von The Kooks. Pamela bei Radio Bob.

Blondie waren das mit One Way or Another hier bei Radio Bob. 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
1: Ich bin Dirk Justus, guten Tag. Direkte Schuldzuweisungen hat es bisher nicht gegeben, jetzt will die Bundesregierung aber Russland für die Sprengstoffdrohne am Leipziger Flughafen verantwortlich machen. Das berichten mehrere Medien. Mehr Details zum Vorfall sollen heute Innenminister Dobrindt und Außenminister Wadefuhl liefern. Immer mehr Mieterinnen und Mieter in Deutschland müssen wegen der hohen Wohnkosten sparen. Fast die Hälfte macht Einschnitte in der Freizeit oder beim Urlaub, heißt es in einer Umfrage des Deutschen Mieterbunds. 15% spart demnach sogar bei Medikamenten oder Zahnersatz. Der September ist da und damit auch einige Änderungen. Für Verbraucher gibt's mehr Infos beim Einkaufen. Überall in der EU sind Labels zur Gewährleistung und Garantiepflicht. Außerdem weitet die Deutsche Bahn ihr Alkoholverbot auf weitere Bahnhöfe aus. Und am 10. September ist wieder bundesweiter Warntag. Nach erpresserischen Cyberattacken auf Behörden und Unternehmen ermittelt das Landeskriminalamt Schleswig-Holstein auch gegen einen Verdächtigen aus Hessen. Er und zwei Jugendliche sollen Internetseiten so lange angegriffen haben, bis sie überlastet waren und unter anderem 30.000 Euro gefordert haben. Alle drei sind noch auf freiem Fuß. Landespokalsieger gegen Vizemeister. Und vielleicht eine dicke Überraschung. Im DFB-Pokal hat der HEBC aus Hamburg heute Abend Borussia Dortmund zu Gast. Der Fünftligist sagt, das ist das Spiel unseres Lebens. Über 40.000 Fans werden im Hamburger Volksparkstadion erwartet.
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2: Except stecken immer noch mitten in ihrem Jubiläumsjahr. Ne? Sie feiern ja 50-Jähriges und einen der größten Songs hören wir jetzt. Balls to the Wall bei Radio Bob.

Bobs Mittag eben mit Placebo und Every You, Every Me. 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Ja, und heute startet ja zumindest schon mal der meteorologische Herbst. Und deswegen wollen wir mal von euch hören, was denn alles noch so ansteht. Caro schreibt über unsere MyBob-App. Ich habe noch ein paar Konzerte vor mir, auf die ich mich sehr freue. Europe in Berlin zum Beispiel. Ich bin bei April Art und bei Papa Roach. Alles ein bisschen gemischt und genau das gefällt mir. Mal größere, mal etwas intimere Shows. Die Vorfreude ist auf jeden Fall groß. Ja? Was steht da bei euch noch im Terminkalender? Welche Konzerte? Meldet euch auch über unsere App und unseren Radio Bob Konzertkalender findet ihr ja auch jederzeit auf unserer Homepage.

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0: Wenn die Sonne scheint, ist es noch richtig warm, aber es hängen heute auch immer mal wieder Wolken am Himmel. Schauer kommen auch mal runter bei 19 bis 25 Grad. Und morgen dann auch eine Mischung aus Sonne und Wolken bei 25 Grad maximal.
1: Nichts los auf den Straßen, ihr habt aktuell freie Fahrt.
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0: Vor einer Woche ist Country-Legende Dolly Parton gestorben und die Musiker haben sich alle irgendwie zu Wort gemeldet, auch Shinedown-Frontmann Brent Smith. Er sagt, ich bin aufgewachsen mit der Musik von Dolly Parton, meine Oma hat mir ihre Songs gezeigt, sie hat definitiv ihre Spuren hinterlassen. Ja, alle verneigen sich vor Dolly Parton, auch Shinedown, die wir jetzt hören mit Young Again bei Radio Bob.

Disturbed waren das mit Land of Confusion bei Radio Bob. Frontmann David Raymond hat vor kurzem in einem Interview darüber gesprochen, dass Disturbed an einem neuen Album arbeiten und dass sie auch richtig gut vorankommen. Besonders die Vielfalt der Songs gefällt dem Sänger. Sie sind divers, fresh und powerful. Aber mehr Details gibt's dann doch noch nicht, also kein Veröffentlichungsdatum oder so. Trotzdem ja immer gut zu hören, dass da was in der Mache ist, ne? Wir behalten das im Auge. Schönen Dienstag euch jetzt mit Thin Lizzy und Jailbreak bei Radio Bob.

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2: Ich bin Gisa Weber. Guten Tag. Die Bundesregierung wird den Drohnenvorfall am Flughafen Leipzig-Halle wohl offiziell einem russischen Geheimdienst zuschreiben. Das berichten mehrere Medien. Die Spur der Ermittler führe inzwischen recht deutlich nach Russland. Innenminister Dobrindt und Außenminister Wadephul sollen heute weitere Details bekannt geben. Die steigenden Wohnkosten zwingen immer mehr Mieter in Deutschland zu Einschnitten. Fast jeder Zweite muss bei Freizeit und Urlaub sparen. Zu dem Ergebnis kommt der Deutsche Mieterbund in einer Umfrage. Fast jeder Dritte sorgt sich, die Miete bald nicht mehr bezahlen zu können. Nach der Abnehmspritze kommt jetzt die Abnehmpille. Seit heute gibt es sie in deutschen Apotheken. Wirkung und Nebenwirkungen der verschreibungspflichtigen Tabletten sind vergleichbar mit der Spritze. Die mindestens 170 Euro pro Monat müssen die Patienten in aller Regel selbst zahlen. Im September ändert sich in Deutschland einiges. Die Deutsche Bahn weitet ihr Alkoholverbot auf weitere Bahnhöfe aus. Lohnsteuerhilfevereine dürfen künftig mehr Menschen beraten. Außerdem gibt es beim Einkaufen mehr Transparenz. Versprechen wie umweltfreundlich müssen Firmen künftig nachweisen können. Frankfurt vertritt Deutschland bei der Tram-EM in Warschau. Die Verkehrsbetriebe üben mit den Straßenbahnen schon für Disziplinen wie Kegeln, Bremsen und Haltestellen-Memory. Frankfurt ist die einzige deutsche Stadt im Wettbewerb. Los geht die Europameisterschaft in Polens Hauptstadt am 19. September. Heute Abend steigt auch Dortmund in den DFB-Pokal ein. Die Borussia spielt gegen den HIBC Hamburg aus der Oberliga, und zwar im Hamburger Volksparkstadion. Morgen schließen die Bayern die erste Pokalrunde ab mit der Partie beim Zweitligist VfL Osnabrück.
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3: Gleich geht's zurück in die 80er mit den Simple Minds, ein Song aus unserem 80er Rockstream. Don't You Forget About Me hört ihr gleich und jederzeit natürlich im Stream auf radiobob.de oder in unserer MyBob App. Jetzt aber erstmal ganz neue Musik von Lakeview und The Ghost Inside. Das ist Kill Me First bei Radio Bob.

Rock'n'Roll Queen, das waren The Subways bei Radio Bob. Und gleich gibt's Metallica, ein Song von ihrem legendären Black Album. Das hat vor 35 Jahren aus dem Stand Platz 1 der amerikanischen Charts erreicht. Die Platte hat $1 Million gekostet, aber sich auch bis heute weltweit über 30 Millionen Mal verkauft. Also ich glaube, die Kosten haben sie wieder drin. Ein Song davon jetzt hier, Enter Sandman von Metallica bei Radio Bob.

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17: Der September startet wechselhaft mit Sonne, Wolken und Schauern bei 19 bis 25 Grad und morgen dann auch teilweise sonnig. Oft hängen aber auch mal dichtere Wolken am Himmel bei 25 Grad maximal.
18: Auf der A66 Frankfurt Richtung Wiesbaden gibt es zwischen Wiesbaden-Biebrich und dem Schiersteiner Kreuz 3 Kilometer Stau und im weiteren Verlauf ist die Autobahn zwischen dem Schiersteiner Kreuz und Wiesbaden-Frauenstein nach einem Unfall auf 2 Spuren verengt. Es staut sich da schon auf 2 Kilometern.
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17: Heute vor einer Woche ist der Judas Priest Frontmann Rob Halford 75 Jahre alt geworden. Da kann man ruhig nochmal rockige Glückwünsche nachträglich schicken. Hier ist er jetzt mit seiner Band und Crown of Horns bei Radio Bob.

0: Quiet Riot habt ihr gehört mit Bang Your Head hier bei Radio Bob.
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0: Green Day haben ihren Erfolg ein Stück weit dem legendären Punk-Rock-Club Alternative Music Foundation in Berkeley zu verdanken. Da sind sie immer wieder aufgetreten und haben damit immer mehr Fans dazu bekommen. Kurz vor der Veröffentlichung ihres dritten und sehr erfolgreichen Albums Dookie im Jahr 94 hat die Band dann einen Vertrag bei Warner Music unterschrieben. Ja, und von da an waren sie in ihrem Stammclub unerwünscht. Bei einem großen Major-Label anzuheuern, wurde nämlich gar nicht gern gesehen in der Punk-Rock-Szene. 2001 haben Green Day dann ein Überraschungskonzert im Gillman gespielt. So wurde der Club von allen genannt, was allerdings nicht abgesprochen war mit dem Besitzer. Erst 2015 gab es die offizielle Rückkehr. Da haben Green Day ein Benefizkonzert da gespielt. 22 Jahre, nachdem sie rausgeschmissen wurden. Also, doch nochmal ein Happy End. Hier sind Green Day bei Radio Bob. Hey!

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4: Ich bin Gisa Weber. Guten Tag. Direkte Schuldzuweisungen hat es bisher nicht gegeben. Jetzt will die Bundesregierung aber Russland für die Sprengstoffdrohne am Flughafen Leipzig-Halle verantwortlich machen. Das berichten mehrere Medien. Mehr Details zum Vorfall sollen heute Innenminister Dobrindt und Außenminister Wadefuhr liefern. Bei einem Angriff auf ein Umspannwerk im Süden Brandenburgs hat es mindestens eine Explosion gegeben. Die Polizei hat eigenen Angaben nach mehrere Sprengvorrichtungen entdeckt. Aber nicht alle gingen in die Luft. Einem Bericht der Märkischen Allgemeinen Zeitung zufolge soll es sich um mit Sprengstoff besetzte, selbstgebaute Raketen handeln. Immer mehr Mieterinnen und Mieter in Deutschland müssen wegen der hohen Wohnkosten sparen. Fast die Hälfte macht Einschnitte in der Freizeit oder beim Urlaub, heißt es in einer Umfrage des Deutschen Mieterbunds. 15% spart demnach sogar bei Medikamenten oder Zahnersatz. Der September ist da und damit auch einige Änderungen. Für Verbraucher gibt es mehr Infos beim Einkaufen. Überall in der EU sind Labels zu Gewährleistung und Garantiepflicht. Außerdem weitet die Deutsche Bahn ihr Alkoholverbot an weitere Bahnhöfe aus. Und am 10. September ist wieder bundesweiter Warntag. Mountainbiker dürfen selbst erkundete Waldrouten bald nicht mehr einfach ins Internet stellen. Durch eine Änderung im Hessischen Waldgesetz können solche Strecken gelöscht werden. Wer eine Route veröffentlichen will, braucht künftig die Erlaubnis des jeweiligen Waldbesitzers. Landespokalsieger gegen Vizemeister und vielleicht eine dicke Überraschung? Im DFB-Pokal hat der HEBC aus Hamburg heute Abend Borussia Dortmund zu Gast. Der Fünftligist sagt, das ist das Spiel unseres Lebens. Über 40.000 Fans werden im Hamburger Volksparkstadion erwartet.
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5: Und wir sprechen gleich mit einem großen Queen-Fan nach Airborne und nach den Toten Hosen. Hier kommt Alex bei Radio Bob.

0: Shaker. Airborne hier in Bobs Nachmittag mit André Dostal. Am Samstag wäre Freddie Mercury 80 geworden und das feiern wir an dem Tag mit einem Spezial. Und ihr könnt gewinnen, wenn ihr uns sagt, welche Songs da nicht fehlen dürfen. Am Telefon ist deswegen jetzt Bobber Raphael Paczierski. Moin.
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2: Hallo.
0: Du bist großer Queen-Fan.
2: Ja, ich bin sehr großer Queen-Fan und zwar seit als ich 7 oder 6 Jahre alt bin, dann hinter einem Nebel, ja. Als ich klein war, dass ich ein erster Videoclip von Queen gesehen habe, das war für Breakthrough. Ich war übrigens dieses Jahr mit meiner Frau in Montreux.
0: Oh.
2: Also super Erlebnis.
0: Bei der Statue, ne, muss man mal dazu sagen. Also da steht ja eine Statue von Freddy, genau.
2: Ja, stimmt. Und da ist auch Studio, also da wo Queen Pro Studio gehabt haben. Und das hat mich sehr berührt. Ja. Ich habe sogar geweint.
0: Oh, ja, das kann ich verstehen. Kann ich voll verstehen. Ja, du hast gerade Breakthrough gesagt. Das ist ja das Video, wo sie da auf dem Zug, glaube ich, stehen, wenn ich mich richtig erinnere. Aber das ist nicht dein Lieblingssong, ne? Sondern du hast noch einen anderen Lieblingssong.
2: Ja, genau. Mein Lieblingssong ist Innuendo.
0: Das ist dieser Song hier. Das ist ja ein Song von dem letzten Album, das er noch aufgenommen hat. Vor seinem Tod ist es noch rausgekommen. Was bedeutet dir das?
2: Meiner Meinung nach, er hat nicht nur die musikalischen Besonderheiten gezeigt, sondern das Lied zeigt, wie eine wunderbare Person, wunderbarer Mensch war er. Mhm. Also er hat gekämpft bis Ende. Für mich ist so besonders, dass er nie aufgegeben hat. Und er war bis Ende seines Lebens stark. Und als ich immer ein Innuendo höre, das ist für mich so ein Zeichen, um im Leben immer stark sein zu müssen.
0: Ja. Also du kannst dein Fan-Dasein jetzt noch mal ein bisschen stärker ausleben, weil wir schenken dir auf jeden Fall schon mal diesen mega tollen, ganz, ganz dicken Bildband mit den ganzen Fotos von Neil Preston.
2: Super.
0: Und wenn du Glück hast, gewinnst du ja sogar noch das Originalfoto von Neil Preston, dieses legendäre Wembley-Foto von ihm. Das haben wir ja auch noch hier und da drücke ich dir die Daumen, dass du das auch noch gewinnst am Ende.
2: Super, vielen lieben Dank und ich möchte sehr und ich hoffe, dass ich das gewinne.
0: Ja.
2: Vielen lieben Dank, das ist sehr nett und ich freue mich sehr, dass Sie angerufen haben.
0: Danke.
2: Und, Radio Bob ist die Beste.
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Fangs Volbeat in Bobs Nachmittag mit André Dostal. Im Februar starb Brett Arnold, der Sänger von Three Doors Down, und aktuell entsteht gerade eine Dokumentation über die Band und ihr Vermächtnis. Die übrigen Bandmitglieder haben dafür gerade diverse Interviews aufgezeichnet. Unbreakable soll das Ganze heißen, aber wann es veröffentlicht wird, das steht noch nicht fest. Wir sind Three Doors Down, hier ist Kryptonite bei Radio Bob.

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15: 19 bis 25 Grad heute bei uns im Bobland, dazu Sonne und Wolken und meist trocken. Morgen erstmal viel Sonne, am Nachmittag hier und da ein paar Schauer bei bis zu 26 Grad.
16: Auf der A66 Frankfurt Richtung Wiesbaden gibt es zwischen dem Schiersteiner Kreuz und Wiesbaden-Frauenstein 3 Kilometer Stau.
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15: Es riecht nach der Versöhnung und der Wiedervereinigung von Fleetwood Mac, der nächstes Jahr mit ihr Album Rumors 50 Jahre alt und ihr Album Tango in the Night 40, wenn das kein Anlass ist. Fleetwood Mac hören wir gleich nach Corey Taylor. Hier ist We Are The Rest bei Radio Bob.

Little Eyes, Fleetwood Mac hier in Bobs Nachmittag mit André Dostal. Gestern wurde in Los Angeles 50 Jahre Ramones gefeiert und die Cretan Family hat das erste Mal gespielt. Die Band besteht aus Billy Joe Armstrong von Green Day, Tim Armstrong von Rancid, Travis Barker von Blink-182 und CJ Ramone von den Ramones. Am Ende kam noch Billy Idol dazu und hat gesungen, mehr geht nicht. Warum allerdings John Travolta den Abend moderiert hat, das erschließt sich mir nicht. Ja, der Typ aus Saturday Night Fever. Okay, er ist auch der Typ aus Pulp Fiction. Ist schon in Ordnung. Wir sind Blink-182 mit Travis Barker. Hier ist The Rock Show bei Radio Bob.

Dark Thoughts, The Funeral Portrait sind das hier bei Radio Bob. Im nächsten Song geht es um drohendes Unheil, um Katastrophen, die immer näher kommen und die alles zerstören können. Klingt dabei ganz fröhlich, wie ich finde. Hier sind CCR, Creedence Clearwater Revival. Hier ist der Bad Moon Rising in Bobs Nachmittag mit André

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2: Ich bin Gisa Weber. Guten Tag. Bei einer Attacke auf ein Umspannwerk in Brandenburg hat es eine Detonation gegeben. Das hat die Polizei bestätigt. Es wurden mehrere Sprengstoffvorrichtungen gefunden, die aber nicht alle explodiert sind. Die Anlage steht beim Kraftwerk Jenschwalde. Die Hintergründe sind noch unklar. Die Bundesregierung wird den Drohnenvorfall am Flughafen Leipzig-Halle wohl offiziell einem russischen Geheimdienst zuschreiben. Das berichten mehrere Medien. Die Spur der Ermittler führe inzwischen recht deutlich nach Russland. Innenminister Dobrindt und Außenminister Wadefuhl sollen heute weitere Details bekannt geben. In der deutschen Wirtschaft macht sich offenbar wieder etwas Optimismus breit. Die Stimmung im Mittelstand hat sich überraschend stark aufgehellt, heißt es von der Förderbank KfW. Die aktuelle Geschäftslage und auch die Aussichten hätten sich merklich verbessert. Neben der Abnehmspritze gibt es ab sofort auch Abnehmpillen in der Apotheke. Der Wirkstoff ist jetzt in Deutschland auch in Tablettenform auf dem Markt. Die Patienten müssen die Tabletten selbst zahlen. Das kostet 170 Euro aufwärts pro Monat. Frankfurt vertritt Deutschland bei der Tram-EM in Warschau. Die Verkehrsbetriebe üben mit den Straßenbahnen schon für Disziplinen wie Kegeln, Bremsen und Haltestellen-Memory. Frankfurt ist die einzige deutsche Stadt im Wettbewerb. Los geht die Europameisterschaft in Polens Hauptstadt am 19. September.
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3: In einem aktuellen Interview hat Rolling Stones-Gitarrist Ron Wood nochmal gesagt, eine Tour wird kommen. Hier ist In the Stars jetzt bei Radio Bob.

0: Self-Esteem, The Offspring in Bobs Nachmittag mit André Dostal.
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0: Wir schicken euch ins Mittelmeer auf die Full Metal Cruise. Das ist ein Kreuzfahrtschiff. Da seid ihr zusammen mit Bands wie der Baboon Show, Dirk Schneider oder Denko Jones an Bord. Und wir losen aus allen, die es auf unsere vorläufige Passagierliste schaffen, die Gewinnerin oder den Gewinner aus. Denn eine Kabine ist noch frei. Alles andere ist komplett ausverkauft. Und das Ganze hat heute früh Bobber Konrad Schött versucht. Er würde, wenn er gewinnt, seinen Vater mitnehmen.
2: Auf jeden Fall, genau. Also ich meine, durch meinen Vater bin ich zu der ganzen Rockmusik gekommen, zu Metal. Ich bin damit aufgewachsen. Und das wäre einfach der größte Traum. Wir haben da schon viele Berichte drüber gesehen. Es hat nie so richtig gepasst. Und ja, deswegen kam das ganz gelegen, sag ich mal, mit dem Riff aufs Schiff.
3: Dann liegt es jetzt an dir, ein Riff richtig zu erkennen und für dich und deinen Papa zumindest schon mal die zwei Plätze auf der vorläufigen Passagierliste klar zu machen.
2: Genau, das wäre ein Träumchen, jawohl.
4: Bist du bereit?
2: Ich bin bereit, jawohl.
4: Hier ist dein Riff.

0: das ist Money for Nothing von den großartigen Dire Straits.
1: Natürlich! Herzlichen Glückwunsch!
0: Cool,
1: das heißt, du
0: bist
1: schon einen ganz, ganz großen Schritt näher dran an dieser richtig lauten Kreuzfahrt für dich und deinen Papa.
0: Oh, ich zitter gerade am ganzen Körper vor Freude. Danke.

She Don't Know Me. Bon Jovi in Bobs Nachmittag mit André Dostal. Die haben die ersten zwei Konzerte ihrer Europatour gespielt, in Schottland und Irland. Aber wer denkt, dass nach der Stimmband-OP bei Sänger John wieder alles beim Alten ist, der irrt sich leider. Es gibt bei YouTube so ein paar Handyvideos und ich frage mich, ob er sich nicht noch länger hätte auskurieren sollen und ob das eventuell nicht gut geht bis zum Schluss dieser Tournee. Wir drücken mal die Daumen. Wir sind Linkin Park. Somewhere I Belong.

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0: Sonne und Wolken, aber meist trocken, heute bei 19 bis 25 Grad. Morgen dann viel Sonne, am Nachmittag aber auch ein paar Schauer bei bis zu 26 Grad.
1: 5 Kilometer Stau auf der A3 Frankfurt Richtung Würzburg zwischen Aschaffenburg West und Aschaffenburg Ost. Und auf der A66 Frankfurt Richtung Wiesbaden gibt es zwischen dem Schiersteiner Kreuz und Wiesbaden-Frauenstein 3 Kilometer Stop and Go.
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0: Den neuen Song von Five Finger Death Punch hören wir gleich hier nach den Hooters. Hier ist All You Zombies bei Radio Bob.

auf Bobs Playlist Five Finger Death Punch Eye of the Storm. 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Die Jungs feiern ihr 20-jähriges Jubiläum und veröffentlichen noch dieses Jahr ein neues Album. Die erste Nummer daraus gibt schon mal den neuen harten Ton vor. 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

neu von Five Finger Death Punch, Eye of the Storm hier bei Radio Bob. Ja, heute ist meteorologischer Herbstanfang, ne? Da geht man jetzt in die Planung, der Konzert Herbst steht an, das heißt weniger Open Airs, mehr Hallen, mehr Clubs. Wie macht ihr das? Was steht an bei euch? Bobber Sascha hat geschrieben, auch mein Konzert Herbst ist prall gefüllt, schreibt er. Und jetzt, pass auf, wie es weitergeht. Nachdem ich nach 20 Jahren durch einen glücklichen Zufall auf einem Accept-Konzert meine Schwester wieder getroffen habe, holen wir nun die verlorene Zeit im Eiltempo nach. Sascha, ich habe Fragen. Da brauchen wir mehr Details. Bitte nochmal melden über die MyBob-App. Vielen Dank. So, dann schreibt er weiter. Beartooth muss ich zwar ohne sie besuchen, danach folgen aber The Sisters of Mercy, April Art, Korn, Hämatom, Propane, The Gems, The New Roses und Dominium, Tendenz steigend. Viel, viel Spaß euch allen im Konzertherbst und wie gesagt, Sascha, bitte nochmal melden. Wir brauchen Details. Wir sind Kiss. Shout it out loud.

Come Away With Me. Die Donuts sind das hier in Bobs Nachmittag mit André Dostal. Die sind fast durch mit ihren Konzerten in diesem Jahr. Eins steht noch an, in 11 Tagen in Wien. Da sind sie Support für die Toten Hosen. Hier ist Bobs Nachmittag mit André Dostal und mit U2. Hier ist der Klassiker Sunday Bloody Sunday.

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1: Ich bin Gisa Weber. Guten Tag. Bei einem Angriff auf ein Umspannwerk im Süden Brandenburgs hat es mindestens eine Explosion gegeben. Die Polizei hat eigenen Angaben nach mehrere Sprengvorrichtungen entdeckt. Aber nicht alle gingen in die Luft. Einem Bericht der Märkischen Allgemeinen Zeitung zufolge soll es sich um mit Sprengstoff besetzte, selbstgebaute Raketen handeln. Direkte Schuldzuweisungen hat es bisher nicht gegeben. Jetzt will die Bundesregierung aber Russland für die Sprengstoffdrohne am Flughafen Leipzig-Halle verantwortlich machen. Das berichten mehrere Medien. Mehr Details zum Vorfall sollen heute Innenminister Dobrindt und Außenminister Wadefuhr liefern. Die Versicherungsschäden durch Starkregen, Sturm und Co. sind in Deutschland dieses Jahr bisher vergleichsweise niedrig. Der Chef des Gesamtverbands der Versicherer Asmussen spricht aber von Glück statt einem positiven Trend und warnt auf lange Sicht vor mehr Unwetterschäden durch den Klimawandel. Frankfurt vertritt Deutschland bei der Tram-EM in Warschau. Die Verkehrsbetriebe üben mit den Straßenbahnen schon für Disziplinen wie Kegeln, Bremsen und Haltestellen-Memory. Frankfurt ist die einzige deutsche Stadt im Wettbewerb. Los geht die Europameisterschaft in Polens Hauptstadt am 19. September. Landespokalsieger gegen Vizemeister und vielleicht eine dicke Überraschung? Im DFB-Pokal hat der HEBC aus Hamburg heute Abend Borussia Dortmund zu Gast. Der Fünftligist sagt, das ist das Spiel unseres Lebens. Über 40.000 Fans werden im Hamburger Volksparkstadion erwartet.
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2: Wir laden euch ein hier in die Studios und was dann hier passiert, das erzähle ich euch nach The Who und nach Journey.

0: Juve, Juve, Ju, das sind The Who aus der Mongolei hier in Bobs Nachmittag mit André Doster.
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Pork and Beans. Weezer sind das hier in Bobs Nachmittag mit André Dostal. So, man lernt da nicht aus, auch ich nicht. Ich habe gerade den allerersten Song gehört, den Bryan Adams jemals aufgenommen hat. 2 Jahre, bevor er mit seinem ersten Album groß rauskam, also 1978. Da sollte er eigentlich, so wollten es die Produzenten und die Plattenfirma, ein Disco-König werden. Hört mal hier. Let me take you dancing, Bryan Adams ist das. Und falls ihr euch wundert, die Stimme, die ist so hoch, weil der Produzent das schneller hat ablaufen lassen. Warum auch immer. Zum Glück hat Bryan dann die Kurve gekriegt und Rockmusik entdeckt, was wesentlich erfolgreicher war und ist. Here's the only thing that looks good on me is you, Bryan Adams. Bei Radio Bob.

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9: -25 Grad heute bei uns im Bobland, dazu Sonne und Wolken und meist trocken. Morgen erstmal viel Sonne, am Nachmittag hier und da ein paar Schauer bei bis zu 26 Grad.
10: Es gibt gerade keine Staus, ihr kommt entspannt durch.
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9: Die Band Reef kommt aus Glastonbury und natürlich hat sie auch schon ein paar Mal auf dem gleichnamigen Festival gespielt. Sie haben es ja nicht weit. Und das war der große Vorteil für die Veranstalter, als 2022 The Damned ausgefallen sind. Da hat man sie einfach angerufen, die Herrschaften von Reef, und da sind sie spontan eingesprungen. Sie waren gerade in der Gegend. Hier ist Revelation jetzt bei Radio Bob.

All Your Lovin'. Zizi Top sind das in Bobs Nachmittag mit André Dostal. Heute am meteorologischen Herbstanfang. Wir gehen mal in die Planung, ne? Der Konzertherbst steht an. Das heißt, weniger Open Airs, mehr Hallen, mehr Clubs. Wie ist es bei euch? Bobberin Silvia hat geschrieben. Diesen Herbst, schreibt sie, stehen unter anderem noch Blackstone Cherry an, The Narrator, Heldmaschine, Slope, Amon Amarth, Korn, Tanzwut, Hämatom, D'Artagnan und das Knockout Festival. Da hast du aber einiges vor dir. Meine Güte, so lange ist der Herbst doch gar nicht mehr. Und es geht immer weiter. Also viel Spaß bei allem, was so ansteht bei euch. Und meldet euch auch gern, wie sieht euer Konzertherbst aus? Was sind eure Pläne? Wir sind Metallica. Hier ist The Unforgiven.

großartiger Song. Fix This Crack Fury in the Slaughterhouse hier bei Radio Bob. Ich weiß, beim nächsten Song werden einige Iron Maiden-Fans nervös, denn es ist bei jedem Konzert traditionell so, dass das hier der letzte Song ist, der vor dem Konzert über die Anlage gespielt wird, damit alle wissen, jetzt geht's los. UFO, hier ist Dr. Doctor.

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3: Ich bin Gisa Weber, guten Abend. Die Spur der Sprengstoffdrohne vom Flughafen Leipzig-Halle führt nach Russland. Zu diesem Schluss kommt die Bundesregierung. Außenminister Wadefuhl kündigte neue Strafmaßnahmen gegen Russland an. So werden unter anderem die Einreisekontrollen für russische Staatsbürger verschärft. Bei einer Attacke auf ein Umspannwerk in Brandenburg hat es eine Detonation gegeben. Das hat die Polizei bestätigt. Es wurden mehrere Sprengstoffvorrichtungen gefunden, die aber nicht alle explodiert sind. Die Anlage steht beim Kraftwerk Jenschwalde. Die Hintergründe sind noch unklar. Im September ändert sich in Deutschland einiges. Die Deutsche Bahn weitet ihr Alkoholverbot auf weitere Bahnhöfe aus. Lohnsteuerhilfevereine dürfen künftig mehr Menschen beraten. Außerdem gibt es beim Einkaufen mehr Transparenz. Versprechen wie umweltfreundlich müssen Firmen künftig nachweisen können. Fast ein Drittel der Menschen in Deutschland ist gut oder sogar sehr gut mit Bus und Bahn versorgt. Das zeigt eine Analyse von Agora Verkehrswende. Da heißt es, je größer der Ort, desto besser ist das ÖPNV-Angebot. Bei den Großstädten hat Frankfurt die Nase vorn, gefolgt von Stuttgart und München. Mountainbiker dürfen selbst erkundete Waldrouten bald nicht mehr einfach ins Internet stellen. Durch eine Änderung im Hessischen Waldgesetz können solche Strecken gelöscht werden. Wer eine Route veröffentlichen will, braucht künftig die Erlaubnis des jeweiligen Waldbesitzers. Jürgen Klopp muss als neuer Bundestrainer in der Abwehr auf eine Konstante der letzten Jahre verzichten. Innenverteidiger Antonio Rüdiger tritt nach 12 Jahren aus der Nationalmannschaft zurück. Er wolle den Weg für die jüngere Generation freimachen, heißt es vom Real Madrid-Profi.
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4: White Trash Millionaire von Blackstone Cherry gibt's jetzt als erstes. Millionär sein ist ja schön und gut, aber wisst ihr, was ein Millionär sich auch nicht kaufen kann? Hier einen schönen Songwunsch. Dafür muss man nämlich ein echter Wunschbobber sein. Und ihr wisst ja, wenn ihr welche seid, wo ihr hin müsst, rein in die MyBob-App, lasst mir eine Sprachnachricht da und sagt mir, was hier laufen soll die nächsten 2 Stunden.

0: The New Roses sind das, One More for the Road bei Radio Bob im Wunschbob. Ich glaube, in der MyBob-App ist jetzt hier ein Wunschbobber, der ordentlich gefeiert hat am Wochenende. Hallo.
1: Oh, ich würde mir für einen Kollegen, der am Wochenende geheiratet hat, Linkin Park, Emptiness Machine wünschen oder Papa Roach, Last Resort. Weil dazu haben wir übelst getanzt. Oder sein bester Kumpel ist bei Tears of Gods, ein Lied von denen.
0: Eine riesen Songauswahl hast du reingeschickt. Ich nehme einfach direkt den ersten Song und hoffe, die ganze Hochzeitsgesellschaft freut sich und kommt jetzt nochmal vorm Radio zusammen. Linkin Park, The Emptiness Machine.

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14: Viele Wolken gibt es heute Abend und ab und zu kann im Norden auch mal ein Schauer dabei sein, vielleicht sogar ein Gewitter. In der Nacht bleibt es meist trocken, vereinzelt wird es neblig, die Tiefstwerte liegen zwischen 11 und 7 Grad. Morgen geht's mit Sonne und Wolken weiter, meistens trocken, maximal bis zu 25 Grad. Es stockt auf der A7 Fulda Richtung Würzburg zwischen dem Rastplatz Forsthaus und Bad Brückenau Volkers auf 2 Kilometern.
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15: Eure Songwünsche sind hier nicht nur willkommen, ich brauche die sogar auch, um diese Sendung rund zu machen, denn eure verschiedenen Geschmäcker machen den Wunschpop erst so besonders. Also meldet euch gerne in der MyBob-App. Entweder ihr schreibt mir da oder ihr schreibt direkt eine Sprachnachricht rein und sagt mir, was ihr hören wollt. Das sind Hollywood Undead, Feels Like Home.

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0: Das sind Poison im Wunschbob Talk Dirty to Me bei Radio Bob.
1: Hallo liebes Radio Bob Team, ich würde mich sehr freuen, wenn ihr Ghost Town von den Rolling Stones spielen würdet. Vielen Dank.

0: Diese Band hat innerhalb von 12 Jahren 3 erfolgreiche Alben rausgebracht und hat sich dann aufgelöst. Das war schon in den 90ern. Eros del Silencio waren das mit ihrem, ja, ich glaube, Überhit Entre Dos Tierras, den kennt jeder, mit dem sind sie weltweit bekannt geworden, haben sich dann aber trotzdem aufgelöst. 2007 sind sie nochmal zusammengekommen, sind auch nochmal auf eine Welttournee gegangen. Vielleicht brauchten sie ein bisschen Geld oder es ging um die guten alten Zeiten, da will ich nichts unterstellen. Und dann haben sie sich aber wieder aufgelöst und sind seitdem nicht mehr aktiv. Und trotzdem, diesem Song kann man nicht entkommen. Den wird es, glaube ich, immer geben. Der wird immer laufen. Eros del Silencio waren das hier bei Radio Bob im Wunschpop. Und jetzt seid ihr wieder dran.
1: Moin, Sascha hier. Ich würde mir gerne Sepultura wünschen mit Beyond the Dream.

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2: Ich bin Gisa Weber, guten Abend. Die Spur der Sprengstoffdrohne vom Flughafen Leipzig-Halle führt nach Russland. Zu diesem Schluss kommt die Bundesregierung. Außenminister Wadephul kündigte neue Strafmaßnahmen gegen Russland an. So werden unter anderem die Einreisekontrollen für russische Staatsbürger verschärft. Bei einem Angriff auf ein Umspannwerk im Süden Brandenburgs hat es mindestens eine Explosion gegeben. Die Polizei hat eigenen Angaben nach mehrere Sprengvorrichtungen entdeckt, aber nicht alle gingen in die Luft. Einem Bericht der Märkischen Allgemeinen Zeitung zufolge soll es sich um mit Sprengstoff besetzte, selbstgebaute Raketen handeln. Der September ist da und damit auch einige Änderungen. Für Verbraucher gibt es mehr Infos beim Einkaufen. Überall in der EU sind Labels zu Gewährleistung und Garantiepflicht. Außerdem weitet die Deutsche Bahn ihr Alkoholverbot an weitere Bahnhöfe aus. Und am 10. September ist wieder bundesweiter Warntag. Wer auf Bus und Bahn statt das Auto setzen will, hat oft gute Karten. Rund ein Drittel der Menschen in Deutschland ist gut oder sogar sehr gut über die Öffis angebunden, so eine Analyse von Agora Verkehrswende. Untersucht wurden für die Studie unter anderem die Entfernung zur nächsten Haltestelle oder die Häufigkeit der Verbindungen. Frankfurt vertritt Deutschland bei der Tram-EM in Warschau. Die Verkehrsbetriebe üben mit den Straßenbahnen schon für Disziplinen wie Kegeln, Bremsen und Haltestellen-Memory. Frankfurt ist die einzige deutsche Stadt im Wettbewerb. Los geht die Europameisterschaft in Polens Hauptstadt am 19. September.
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3: Eure Songwünsche könnt ihr gerne an diese Stelle hier schicken. Das geht am einfachsten in der MyBob-App, da kann ich alle eure Nachrichten sammeln. Hallo, was darf's denn sein?
4: Ich bin Emilia und ich möchte Enter Sandman von Metallica hören.

0: Leute, ich bin ehrlich, es geht mir genauso wie Genesis. I can't dance bei Radio Bob im Wunsch, Bob.
1: Ja, hallo, liebes Bob-Team, hier ist die Manu aus Duisburg. Ich sitze gerade im Auto vom Weg von meiner Mama zurück nach Hause nach Duisburg. Und ich würde mir wünschen von den Toten Hosen früher, weil das passt jetzt gerade so schön, weil ich mit meiner Mama gerade noch so über alte Zeiten geredet habe und mit meinen Neffen. Und ja, das wäre total mega. Danke und einen schönen Abend noch.

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0: Viele Wolken gibt es heute Abend und ab und zu kann im Norden auch mal ein Schauer dabei sein, vielleicht sogar ein Gewitter. In der Nacht bleibt es meist trocken, vereinzelt wird es neblig, die Tiefstwerte liegen zwischen 11 und 7 Grad. Morgen geht's mit Sonne und Wolken weiter, meistens trocken, maximal bis zu 25 Grad. Nichts los auf den Straßen in Hessen, aktuell ist alles frei.
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2: Es ist schön, wenn ihr trotz Arbeitsstress hier dabei seid beim Wunschbob. Der Stefan hat geschrieben, dass er leider noch mal lochen muss, aber er hat Kopfhörer, immerhin. Und er würde gerne Nazareth mit Ruby Tuesday hören. Deswegen gibt's das jetzt für dich direkt auf die Öhrchen.

0: The Struts sind das mit Phil Collin und Joe Elliott. I Hate How Much I Want You bei Radio Bob im Wunschbob. Und nur, dass ihr es wisst, der Song, den ihr gerade gehört habt, beziehungsweise der Drumpart da drin, der wurde höchstwahrscheinlich barfuß eingespielt. Denn The Struts Drummer, Gethin Davies, der spielt gerne barfuß, der läuft gerne barfuß durch die Gegend. Der ist da komplett befreit und lebt ein, wie er sagt, fancy-free Lifestyle mit seinem barfuß rumgelaufen. Finde ich richtig irre, dass er auch auf dem Festival und so sich traut, barfuß rumzulaufen und auch Schlagzeug spielen barfuß. Finde ich super crazy. Aber was soll man sagen? Es klingt gut. The Struts haben das ja hier gerade bewiesen. Jetzt seid ihr wieder dran. Meldet euch gerne. Was wollt ihr hören? Einfach in die MyBob-App eine Sprachnachricht schicken.
1: Hallo Bobber, Stefan hier. Ich wünsche mir für den Wunschstock heute Tonight von Social Distortion vom neuen Album. Das wäre super. Danke.

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0: Das ist neu von Avatar bei Radio Bob, Crying Fire im Wunschbob. Avatar könnt ihr im Konzert Herbst sehen und auch viele andere Bands, die jetzt auf Headliner-Touren gehen, nachdem sie fertig sind mit dem Festivalsommer. Und das ist doch das Schönste daran, wenn der Sommer vorbei ist. Also klar, es ist auch traurig, aber dann geht der Konzertherbst los. Und wir wollen eure Pläne hören. Welche Konzertkarten habt ihr alle schon safe zu Hause?
1: Hallo liebes Bob-Team, hier ist Katrin aus MV. Mein Mann und ich, wir haben noch einiges auf dem Zettel, was Konzerte betrifft. Und es geht los mit Auga und Blackstone Cherry in Berlin. Weiter geht's mit Evanescence Berlin. Dann haben wir Diary of Dreams in Schwerin auf dem Zettel. Und dann noch Taya Turun und Project Pitchfork in Rostock.
2: Hallo liebes Bob-Team. Also dieses Jahr für mich steht ein großes Highlight noch an. Nächste Woche Mittwoch im Wembley Stadion Bon Jovi. Anschließend geht es am 10. Oktober zu Simple Plan nach Hamburg. Dazu kommen extra meine beiden besten Freundinnen aus Rom dazu geflogen, um mit mir dort Party zu machen. Dann im November nach Berlin zu Shinedown, wo ich mich auch mega, mega drauf freue, auf Brent Smith. Dann gibt es noch seinen besten Kumpel, Jacoby Chaddix mit Papa Roach in Hamburg. Und zum Abschluss dann noch Manfred Mann's Earth Band in Oldenburg.
0: Boah, also ihr habt ja ganz schön was vor. Das freut uns natürlich zu hören. Verratet es uns auch, wenn ihr noch ein paar Konzertherbstpläne habt. Wo geht ihr hin? Wen guckt ihr euch an? Wen würdet ihr gerne sehen? Sagt uns Bescheid.

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1: Ich bin Gisa Weber, guten Abend. Die Bundesregierung spricht Klartext nach dem Drohnenvorfall am Flughafen Leipzig-Halle und macht Russland dafür verantwortlich. Außenminister Wadefuhl kündigte an, dass das russische Generalkonsulat in Bonn geschlossen wird. Und russische Staatsbürger werden bei der Einreise schärfer kontrolliert. Bei einer Attacke auf ein Umspannwerk in Brandenburg hat es eine Detonation gegeben. Das hat die Polizei bestätigt. Es wurden mehrere Sprengstoffvorrichtungen gefunden, die aber nicht alle explodiert sind. Die Anlage steht beim Kraftwerk Hirnschwalde. Die Hintergründe sind noch unklar. Im Mittelstand kehrt eine vorsichtige Zuversicht zurück. Zu dem Schluss kommt die Förderbank KfW. Die Stimmung in den Unternehmen habe sich zuletzt überraschend stark aufgehellt. Aktuelle Geschäftslage und auch die Aussichten für die Zukunft würden Anlass dafür geben. Nach der Abnehmspritze kommt jetzt die Abnehmpille. Seit heute gibt es sie in deutschen Apotheken. Wirkung und Nebenwirkungen der verschreibungspflichtigen Tabletten sind vergleichbar mit der Spritze. Die mindestens 170 Euro pro Monat müssen die Patienten in aller Regel selbst zahlen. Mountainbiker dürfen selbst erkundete Waldrouten bald nicht mehr einfach ins Internet stellen. Durch eine Änderung im hessischen Waldgesetz können solche Strecken gelöscht werden. Wer eine Route veröffentlichen will, braucht künftig die Erlaubnis des jeweiligen Waldbesitzers.
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4: Viele Wolken gibt es heute Abend und ab und zu kann im Norden auch mal ein Schauer dabei sein, vielleicht sogar ein Gewitter. In der Nacht bleibt es meist trocken, vereinzelt wird es neblig, die Tiefstwerte liegen zwischen 11 und 7 Grad. Morgen geht's mit Sonne und Wolken weiter, meistens trocken, maximal bis zu 25 Grad. Auf der A66 Frankfurt-Wiesbaden, Achtung, in beiden Richtungen zwischen Telkheim und Frankfurt-Zeilsheim ist eine Person auf der Straße.
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1: Ich bin Gisa Weber, guten Abend. Die Spur der Sprengstoffdrohne vom Flughafen Leipzig-Halle führt nach Russland. Zu diesem Schluss kommt die Bundesregierung. Außenminister Wadefuhl kündigte neue Strafmaßnahmen gegen Russland an. So werden unter anderem die Einreisekontrollen für russische Staatsbürger verschärft. Bei einem Angriff auf ein Umspannwerk im Süden Brandenburgs hat es mindestens eine Explosion gegeben. Die Polizei hat eigenen Angaben nach mehrere Sprengvorrichtungen entdeckt. Aber nicht alle gingen in die Luft. Einem Bericht der Märkischen Allgemeinen Zeitung zufolge soll es sich um mit Sprengstoff besetzte selbstgebaute Raketen handeln. Neben der Abnehmspritze gibt es ab sofort auch Abnehmpillen in der Apotheke. Der Wirkstoff ist jetzt in Deutschland auch in Tablettenform auf dem Markt. Die Patienten müssen die Tabletten selbst zahlen. Das kostet 170 Euro aufwärts pro Monat. Immer mehr Mieterinnen und Mieter in Deutschland müssen wegen der hohen Wohnkosten sparen. Fast die Hälfte macht Einschnitte in der Freizeit oder beim Urlaub, heißt es in einer Umfrage des Deutschen Mieterbunds. 15% spart demnach sogar bei Medikamenten oder Zahnersatz. Frankfurt vertritt Deutschland bei der Tram-EM in Warschau. Die Verkehrsbetriebe üben mit den Straßenbahnen schon für Disziplinen wie Kegeln, Bremsen und Haltestellen-Memory. Frankfurt ist die einzige deutsche Stadt im Wettbewerb. Los geht die Europameisterschaft in Polens Hauptstadt am 19. September. Jürgen Klopp muss als neuer Bundestrainer in der Abwehr auf eine Konstante der letzten Jahre verzichten. Innenverteidiger Antonio Rüdiger tritt nach 12 Jahren aus der Nationalmannschaft zurück. Er wolle den Weg für die jüngere Generation freimachen, heißt es vom Real Madrid-Profi.
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1: Meist klar und trocken ist es heute Nacht. Nur vereinzelt kann sich mal Nebel zeigen. Die Tiefstwerte liegen zwischen 11 und 8 Grad. Morgen geht's mit Sonne und Wolken weiter. Meistens bleibt's trocken. Im Norden kann am Nachmittag oder Abend auch mal ein Schauer dabei sein. Maximal 25 Grad. Im Moment ist alles frei auf den Straßen bei uns in Hessen. Keine Staus.
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1: Ich bin Anna Löwer, guten Abend. Die Spur der Sprengstoffdrohne vom Flughafen Leipzig-Halle führt nach Russland. Zu diesem Schluss kommt die Bundesregierung. Außenminister Wadefuhl kündigte neue Strafmaßnahmen gegen Russland an. So werden unter anderem die Einreisekontrollen für russische Staatsbürger verschärft. Volkswagen will offenbar 4 deutsche Werke in den kommenden Jahren schließen. Laut Wirtschaftswoche soll die Produktion in Emden und Zwickau 2031 enden, in Hannover 2032 und in Neckarsulm 2034. VW selbst wollte die Informationen nicht kommentieren. Bei einem Angriff auf ein Umspannwerk im Süden Brandenburgs hat es mindestens eine Explosion gegeben. Die Polizei hat eigenen Angaben nach mehrere Sprengvorrichtungen entdeckt, aber nicht alle gingen in die Luft. Der Netzwerkbetreiber 50 Hertz spricht von mehreren beschädigten Leitungen. In der deutschen Wirtschaft macht sich offenbar wieder etwas Optimismus breit. Die Stimmung im Mittelstand hat sich überraschend stark aufgehellt, heißt es von der Förderbank KfW. Die aktuelle Geschäftslage und auch die Aussichten hätten sich merklich verbessert.
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1: Meist klar und trocken ist es heute Nacht. Nur vereinzelt kann sich mal Nebel zeigen. Die Tiefstwerte liegen zwischen 11 und 8 Grad. Morgen geht's mit Sonne und Wolken weiter. Meistens bleibt's trocken. Im Norden kann am Nachmittag oder Abend auch mal ein Schauer dabei sein. Maximal 25 Grad. Auf der A3 Köln Richtung Frankfurt. Achtung, zwischen Diez und Bad Camberg fährt ein Rollerfahrer entgegen der Fahrtrichtung. Bitte nicht überholen und Vorsicht auf beiden Richtungsfahrbahnen. Auf der A3 Köln Richtung Frankfurt. Zwischen Diez und Bad Camberg fährt ein Rollerfahrer entgegen der Fahrtrichtung. Bitte nicht überholen und Vorsicht auf beiden Richtungsfahrbahnen.
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1: Ich bin Anna Löwer, guten Abend. Die Bundesregierung spricht Klartext nach dem Drohnenvorfall am Flughafen Leipzig-Halle und macht Russland dafür verantwortlich. Außenminister Wadephul kündigte an, dass das russische Generalkonsulat in Bonn geschlossen wird und russische Staatsbürger werden bei der Einreise schärfer kontrolliert. Bei Volkswagen droht der Abbau von 4 weiteren Standorten in Deutschland. Das berichtet die Wirtschaftswoche unter Berufung auf interne Unterlagen. Betriebsrat und IG Metall kündigen bereits heftigen Widerstand an und wollen sich gegen mögliche Werksschließungen wehren. Bei einer Attacke auf ein Umspannwerk in Brandenburg hat es eine Detonation gegeben. Das hat die Polizei bestätigt. Es wurden mehrere Sprengstoffvorrichtungen gefunden, die aber nicht alle explodiert sind. Die Anlage steht beim Kraftwerk Jenschwalde. Die Hintergründe sind noch unklar. Die Sensation für den Underdog ist ausgeblieben. Fünftligist HEBC Hamburg muss sich in der ersten Runde des DFB-Pokals dem Erstligisten Borussia Dortmund geschlagen geben. 5:0 aus Sicht der Dortmunder stand es zum Schluss im Hamburger Volksparkstadion.
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2: Meist klar und trocken ist es heute Nacht. Nur vereinzelt kann sich mal Nebel zeigen. Die Tiefstwerte liegen zwischen 11 und 8 Grad. Morgen geht's mit Sonne und Wolken weiter. Meistens bleibt's trocken. Im Norden kann am Nachmittag oder Abend auch mal ein Schauer dabei sein. Maximal 25 Grad. Nichts los auf den Straßen in Hessen. Aktuell ist alles frei.
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1: Jetzt mit den Foo Fighters, und bei denen fällt mir mal sofort ihr Auftritt in Hamburg 2018 ein. Vor 60.000 Fans erzählt Sänger Dave Grohl, dass er auf der Fahrt zum Konzert das Weinhaus Gröhl in Hamburg entdeckt hat. Das ist also fast so heiß wie er, und das findet er lustig, und spontan verabredet er sich mit seinen Fans für dort für den nächsten Tag um 12 Uhr auf ein Gläschen Wein. Der Geschäftsführer Holger Bracker hat uns hinterher verraten, was da bei ihm los gewesen ist.
2: Und naja, so gegen 12 standen vom Laden, würde ich mal sagen, so an die 300 bis 300 Fans. Alles schön in Reih und Glied, was ich auch total verwundert. Ich war alle sehr nett, sehr höflich. Und dann sind sie alle reingekommen, haben ein Glas Wein getrunken und gewartet. Und es war eine sehr nette Stimmung, aber Dave kam nicht. Und dann haben wir 2 Stunden gewartet ungefähr. Da hat sich das so alles ein bisschen aufgelöst. Und um 14:45 kam Dave an. Und das war sehr nett. Er hat sich super bedankt dafür, dass wir diese Verkostung gemacht. Und dann hat er noch ein paar Flaschen Wein gekauft. Und dann haben wir noch ein paar Fotos gemacht. Und dann ist er auch weiter Richtung Flughafen gefahren, um eine Fliege nach Antwerpen zu kriegen.
1: Und wie ist Dave Grohl, dieser Mega-Rockstar, so?
2: Unheimlich bodenständig, nett. Wir haben uns sofort geduzt. Super, also super nett, ganz wunderbar. Seine Kinder waren da. Und naja, der Tross war da, aber ich habe nur eigentlich mit ihm gesprochen. Und es waren noch ein paar Fans, die haben natürlich so Selfies gemacht. Aber super sympathischer, sehr netter, sehr umgänglicher, auch relativ ruhiger Typ.
1: Sehr cool. Dave Grohl verabredet sich spontan mit seinen Fans bei einem Konzert für den nächsten Tag im Weinhaus Gröhl in Hamburg. Und er kommt auch wirklich vorbei.

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1: 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Bis heute gibt es allerdings einige Gerüchte, was diese Lyrics betrifft, als der Song geschrieben wurde. Da herrschte zum einen extrem schlechte Stimmung in der Band. Drummer Topper Heaton, der wurde mit seiner Heroinsucht wirklich zur Belastung und verließ dann nicht ganz freiwillig die Band. Yeah. Aber auch unter den anderen drei war nicht alles so rosig, sodass 83 Mick Jones schließlich tatsächlich auch gefeuert wurde.
2: Ja, es gibt aber auch noch ein anderes Gerücht und das bezieht sich auf die Beziehung zwischen Jones und seiner damaligen Flamme Ellen Foley. Das war eine amerikanische Sängerin. Mhm. Da soll es gewaltig gekriselt haben. Aufgelöst haben die Bandmitglieder die Frage, worüber der Text ging, also nie, aber ganz im Gegenteil, sie spielten sogar noch mit den Gerüchten.
1: Ja, Mick Jones selbst nahm in einem Interview mal Stellung zu diesen ganzen Gerüchten und erklärte, dass der Song eigentlich von nichts Speziellem handele. Die Band wollte einfach nur einen guten Rocksong schreiben. Mhm.

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1: Ich bin Anna Löwer. Die Bundesregierung spricht Klartext nach dem Drohnenvorfall am Flughafen Leipzig-Halle und macht Russland dafür verantwortlich. Außenminister Wadefuhl kündigte an, dass das russische Generalkonsulat in Bonn geschlossen wird und russische Staatsbürger werden bei der Einreise schärfer kontrolliert. Russland hat inzwischen auf die deutschen Sanktionen reagiert. Präsident Putin bezeichnete diese als groben Fehler und aus dem russischen Außenministerium hieß es am Abend, Berlin habe nur einen Vorwand gesucht, gegen Russland vorgehen zu können. Mit dem versuchten Sprengstoffanschlag habe man nichts zu tun. Bei Volkswagen droht der Abbau von 4 weiteren Standorten in Deutschland. Das berichtet die Wirtschaftswoche unter Berufung auf interne Unterlagen. Betriebsrat und IG Metall kündigen bereits heftigen Widerstand an und wollen sich gegen mögliche Werksschließungen wehren. Die Sensation für den Underdog ist ausgeblieben. Fünftligist HEBC Hamburg muss sich in der ersten Runde des DFB-Pokals dem Erstligisten Borussia Dortmund geschlagen geben. 5:0 aus Sicht der Dortmunder stand es zum Schluss im Hamburger Volksparkstadion.
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1: Zurück ins Jahr 1975. Zaghafte Gesangsversuche eines Schauspielers. Der junge Mann kommt aus Düsseldorf.
2: Ich bin Marius Müller-Westernhagen, 26 Jahre alt.
1: Heute ist Westernhagen, wie er sich inzwischen nur noch nennt, ein Gigant auf den deutschen Konzertbühnen, vergleichbar mit den Erfolgen Grönemeyers. Und das, obwohl er 1999 seinen Rückzug aus den Rockstadien verkündete, die angeblich seiner künstlerischen Fortentwicklung hinderlich waren.
3: Ich bin
1: Marius Müller-Westernhagen wird 1948 geboren. Sein Vater ist der Schauspieler Hans Müller-Westernhagen, der zum Theaterensemble des großen Gustav Gründgens gehört. Die musische Begabung liegt Marius schon in der Wiege. Er lernt autodidaktisch Gitarre spielen, nimmt Gesangsunterricht und spielt mit 14 seine erste Rolle in einem Fernsehfilm. Eine Entwicklung, die sich mit zunehmender Reife in den 70er Jahren fortsetzt. Wie etwa in der Folge Transit ins Jenseits aus der Krimireihe Tatort, Westernhagen in der Rolle eines Fluchthelfers an der deutsch-deutschen Grenze.
4: Ich nehme einen Mietwagen hier in Berlin. Ich kenne einen Typen, der sich da schon ein bisschen auskennt und der besorgt ein Mädchen, das Gisela ähnlich sieht, und mit der brause ich dann ab in Richtung Hof. Der Typ kommt eine Viertelstunde später hinterher. Auf dem Rastplatz in der DDR steigt das Mädchen aus und Gisela zu mir ein. Und dann fahre ich mit Gisela und dem Pass von der anderen bei Rudolfstein in den Westen. Und der Typ kommt mit der anderen im Kofferraum hinterher.
1: In den 80er Jahren kommt seine Musikkarriere auf Touren. Musik macht Westernhagen jetzt mehr Spaß als die Schauspielerei. 1989 erscheint sein immerhin schon 12. Studioalbum Halleluja. Daraus die Hitsingle Sexy. Text und Musik Westernhagen.

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2: Ich bin Anna Löwer. Die Spur der Sprengstoffdrohne vom Flughafen Leipzig-Halle führt nach Russland. Zu diesem Schluss kommt die Bundesregierung. Außenminister Wadephul kündigte neue Strafmaßnahmen gegen Russland an. So werden unter anderem die Einreisekontrollen für russische Staatsbürger verschärft. Russland hat inzwischen auf die deutschen Sanktionen reagiert. Präsident Putin bezeichnete diese als groben Fehler und aus dem russischen Außenministerium hieß es am Abend, Berlin habe nur einen Vorwand gesucht, gegen Russland vorgehen zu können. Mit dem versuchten Sprengstoffanschlag habe man nichts zu tun. Volkswagen will offenbar 4 deutsche Werke in den kommenden Jahren schließen. Laut Wirtschaftswoche soll die Produktion in Emden und Zwickau 2031 enden, in Hannover 2032 und in Neckarsulm 2034.